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1: Mit Michael Miem. Die EU will Anwendungen verbieten, mit denen sich sexualisierte Deepfakes erstellen lassen. Vertreter der Mitgliedstaaten und des Europaparlaments haben sich auf eine entsprechende Änderung des KI-Gesetzes verständigt. Gleichzeitig sollen andere Vorschriften vereinfacht werden, damit Unternehmen künstliche Intelligenz leichter wirtschaftlich nutzen können. Die EU reagiert damit auf wachsende Sorgen vor Missbrauch durch manipulierte Bilder und Videos. Die Energiepreise in Deutschland haben wegen des Iran-Kriegs spürbar angezogen. Nach Angaben des Statistischen Bundesamts verteuerten sich Kraftstoffe zuletzt im Schnitt um rund 20% im Vergleich zum Vorjahr. Besonders stark fiel der Anstieg bei Diesel und Heizöl aus. Heizöl kostete demnach fast die Hälfte mehr als noch vor einem Jahr. Damit erreicht die Entwicklung ein Niveau wie in früheren Ölkrisen, bleibt aber unter den Preissprüngen nach dem Beginn des Ukraine-Kriegs 2022 und damit auch zu Zeiten günstigerer CO2-Abgaben. In Deutschland haben rund 2,8 Millionen junge Erwachsene keinen Berufsabschluss. Das geht aus dem neuen Berufsbildungsbericht der Bundesregierung hervor. Besonders betroffen sind Menschen zwischen 20 und 34 Jahren ohne Ausbildung oder Studienabschluss. Die sogenannte Ungelerntenquote lag zuletzt bei knapp 19% und ist damit leicht gesunken. Trotz eines kleinen Rückgangs sehen Experten weiterhin großen Handlungsbedarf auf dem Arbeitsmarkt. Die Bundesregierung wird für ihre Arbeitsmarktpolitik immer wieder kritisiert, insbesondere im Hinblick auf die Einwanderung in Sozialsysteme. Arbeits- und Sozialministerin Baas hat ihre ganz eigene Sicht auf die Lage.
2: Es wandert niemand in unsere Sozialsysteme ein, sondern wir haben einen Fachkräftemangel in diesem Land, der durch viele Unternehmen eben auch gedeckt wird, indem sie sagen, wir brauchen jeden, der hier im Land ist und arbeiten kann.
1: Bei einem internationalen Einsatz gegen Medikamentenfälscher haben Ermittler Millionen nicht zugelassener Präparate sichergestellt. Nach Angaben von Interpol wurden rund 6 Millionen Einheiten mit einem Wert von etwa 13 Millionen Euro beschlagnahmt. Besonders häufig entdeckten die Fahnder angebliche Potenz- und Beruhigungsmittel. Auch Produkte zur Rauchentwöhnung waren unter den sichergestellten Präparaten.
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3: Heute wolkig, es kann anfangs noch ein paar Tropfen geben. Die Höchstwerte werden bei 15 Grad liegen.
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3: Wegen der Sanierung ist die B115 zwischen Krauschwitz und Bad Muskau voll gesperrt. Die Umleitung führt über die S123, das bis heute Nachmittag. Dann soll die Sache erledigt sein.
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3: 03571 425 426, das ist die Nummer des Lausitzwelle Verkehrsdienstes.
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Einen wunderschönen Freitagmorgen wünscht Ihnen Bernd Vogava. Hier ist die Lausitzwelle mit dem fröhlichen Wecker, mit vielen Infos aus dem Lausitzweller Radioland und mit Musik zum Munterwerden.

10 Minuten nach 6 ist es geworden. Schauen wir kurz aufs Programm. Es geht in unserer Servicezeit kurz vor 7 um einen Aufruf aus dem Spremberger Rathaus, um einen Wettbewerb für die, naja, ich sag mal, jüngeren Spremberger zum Jubiläum der Stadt. Ich habe um kurz nach 7 ein paar Veranstaltungstipps und um 10 vor halb 8 etwa gibt es Neues aus dem Lausitzer Seenlandklinikum in Hoyerswerda. Unsere monatliche Infosendung ist wieder dran und es gibt wieder eine Menge Neues aus dem Haus in Hoyerswerda. 10 Minuten vor halb 8, gegen 10 Minuten vor halb 8 hier bei uns beim Fröhlichen Wecker. Der Ellen Parsons Project hat unsere CD der Woche besungen und da gibt es natürlich wieder einen Titel, 10 vor 8. Um kurz nach halb 9 dreht sich's um den scheidenden Landrat des OSL-Kreises, um Sigurd Heinze, der ja heute justament sein Amt abgibt. Und wir gucken nochmal nach Bischofswerda, das wird 10 Minuten vor 9 sein. Und da geht es um das große Stadtfest, um 800 Jahre Bischofswerda. Wir wollen auch heute nicht vergessen, uns sagen zu lassen, wie die Sterne stehen. Kurz nach 8 wird das sein. Und nach den nächsten beiden Titeln habe ich dann mehr zum Wetter für heute und fürs Wochenende.

10 Minuten vor halb 7 ist es geworden mit Aber. Wettermäßig sieht es folgendermaßen aus. Heute also eine Menge Wolken. Es kann anfangs noch ein bisschen regnen. Die Höchstwerte werden bei 15 Grad liegen im Laufe des Tages. Da wird es dann aber trocken werden und die Wolken werden wohl auch etwas aufreißen, so die Prognose der Wetterforscher. Nachts teils klar, teils wolkiger bei 5 Grad. Morgen erwartet uns ein Mix aus Sonne und Wolken bei bis zu 18 Grad. Sonne und Wolken sowie 17 Grad maximal wird uns der Sonntag bringen. Am Montag dann neben Sonne auch kompakte Wolken und Höchstwerte um 20 Grad. Hier bei uns im Lausitzweiler Radioland, das wird so die Spitze sein. Es wird dann Anfang der kommenden Woche oder am Dienstag, ab Dienstag dann wieder kühler. Hier bei uns ist halt so.

6 Minuten noch, dann ist es 6:30. Na ja, noch mal zum Wetter. Wenn Sie heute die Nase rausstrecken aus dem Fenster, dann werden Sie froh sein, dass Sie den Anorak noch nicht so weit weggehangen haben, denn den kann man durchaus jetzt früh anziehen.

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1: Am Freitag mit Janine Bauer. Einen schönen guten Morgen. Die Lausitzer Bürgermeister schlagen Alarm wegen der geplanten Kraftwerkstrategie der Bundesregierung. Die Lausitzrunde fordert von Bundeswirtschaftsministerin Katharina Reiche eine Kurskorrektur und warnt vor Nachteilen für Ostdeutschland. Kritik gibt es vor allem am geplanten Südbonus, der Investitionen vor allem in den Südwesten lenken könnte. Die Bürgermeister sehen dadurch den Strukturwandel in der Lausitz gefährdet und verlangen einen eigenen Transformationsbonus für betroffene Regionen. Außerdem fordern sie neue Kraftwerkskapazitäten im Nordosten zur Stabilisierung des Stromnetzes. Für weitere Gespräche wurde die Ministerin in die Lausitz eingeladen. Am Sonntag eröffnet in Radeberg eine neue Fahrradstraße. Die Strecke entsteht auf der Kamenzer Straße neben der S95 zwischen Radeberg und Leppersdorf und soll den Radverkehr künftig sicherer und alltagstauglicher machen. Das Projekt wurde im Rahmen des Programms R-Rad vom Freistaat Sachsen umgesetzt und nutzt bestehende Nebenstraßen. Die neue Verbindung gilt als wichtiger Baustein für das Radverkehrsnetz und soll die Mobilität in der Region nachhaltig stärken. Hoyerswerda setzt bei seinen Kitas künftig auf Umbau statt Schließung. Wegen sinkender Auslastung und hoher Sanierungskosten will die Stadt Räume künftig flexibler nutzen. Hortkinder sollen direkt in Schulen betreut werden, einige Kita-Gebäude nur noch teilweise. So sollen Kosten gespart und gleichzeitig genügend Kapazitäten für mögliche steigende Kinderzahlen offen gehalten werden. Hoyerswerdas Bürgermeister Mirko Pink fasst zusammen.
2: Nach langer Diskussion, nach viel Zahlenarbeit und auch Befassung der Stadträte, einzelnen Gesprächen, sind wir wieder zu dem Schluss gekommen, dass wir an dem Beschluss, der im September im letzten Jahr gefasst wurde, festhalten und eben Einrichtung brandschutztechnisch sanieren, die Horte in der Neustadt an den Grundschulen zusammenführen wollen und auch uns dem Kinderhaus am Zoo zuzuwenden, eine gemeinsame Einrichtung an der Jugendfarm zu entwickeln, also das aufzubauen konzeptionell. Mit diesen Punkten beschäftigen wir uns jetzt mit den Stadträten in der Stadtverwaltung und wollen das peu à peu und schrittweise umsetzen.
1: Baubeginn soll Anfang nächsten Jahres sein.
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3: Heute wolkig, es kann anfangs noch ein bisschen regnen, ein paar Schauer geben. Oh, Entschuldigung, die Höchstwerte werden bei 15 Grad liegen. Im Laufe des Tages dann reißen die Wolken auf.
0: Der Verkehrsdienst.
3: Vollgesperrt ist die Brücke über die Schwarze Elster in Warnbrück. Der Verkehr wird über die Bundesstraßen 183 und 101, also Bad Liebenwerda, umgeleitet.
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3: 03571-425-426, das ist die Nummer des Lausitzwelle-Verkehrsdienstes.
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Einen super Freitagmorgen wünscht Bernd Vogava nochmal. Das war eben Filmmusik mit Eric Carmen. Hier ist der fröhliche Wecker. Hier ist Bernd Vogava am Mikrofon. Und ich habe noch eine Menge an Infos für Sie hier beim fröhlichen Wecker, der bis um 10 klingelt. Und natürlich beste Musik mit an Bord.

0: 11 Minuten nach 6:30, es folgt unser kurzer geschichtlicher Rückblick an drei epochal wichtige Ereignisse, möchte ich wieder erinnern.
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2: Am 8. Mai 1886 braute John Pemberton in Atlanta im US-Bundesstaat Georgia zum ersten Mal eine braune Limonade aus Coca-Extrakt, Koffein, Coca-Blättern und Sodawasser. Was zunächst ein Medikament werden sollte, entwickelte sich rasch zum weltweit bis heute populärsten Erfrischungsgetränk Coca-Cola. Am 8. Mai 1945 um 23.01 Uhr war nach 5,5 Jahren der Zweite Weltkrieg in Europa zu Ende. Großadmiral Dönitz teilte der deutschen Bevölkerung über Rundfunk mit, dass er soeben in Berlin die Kapitulation des Deutschen Reiches unterschrieben habe. Als erste Bergsteiger der Welt erreichten Reinhold Messner und Peter Haberler am 8. Mai 1974 den Gipfel des 8.848 Meter hohen Mount Everest ohne Sauerstoffgerät. Zuvor wurde der im Himalaya gelegene höchste Berg der Welt nur mit zusätzlichen Atemgeräten erklommen, da der Sauerstoffgehalt der Luft in dieser Höhe deutlich geringer ist als auf Meeresebene. 2 Jahre später gelang dem Südtiroler Kletterer Messner auch die erste Alleinbesteigung des Mount Everest ohne Sauerstoffgerät. 1953 hatte Edmund Hillary als erster Mensch den Gipfel des Berges erreicht. Die erste Frau stand 1975 auf dem sogenannten Dach der Welt.

Mit der guten Carol Emerald ist es 2:35 geworden. Das ist auch eine ganz gute hier.

Schauen wir nochmal kurz in die Perle der Lausitz. In ihrem Jubiläumsjahr sind unter dem Motto Kinder malen ihre Stadt die jüngsten Spremberger jetzt aufgerufen, ihre Lieblingsorte aufs Papier zu bringen oder wie sie ihre Stadt einmal sehen möchten. Das Rathaus lädt alle Kinder bis 14 Jahre ein, mitzumachen und selbstgemalte Bilder in den Größen A3 oder A4 zu gestalten. Der Fantasie sind dabei keine Grenzen gesetzt, auch nicht bei den Materialien, egal ob Buntstifte, Malfarben, Pinsel oder einfach nur die Finger. Die Kunstwerke können in einem Briefumschlag oder einfach so im Eingangsbereich des Rathauses abgegeben werden. Auf dem Bild oder der Rückseite sollten der Name und das Alter stehen. Einsendeschluss ist der 29. Mai. Die schönsten Bilder kommen in eine Ausstellung und werden vom 16. Juni bis 18. August im Bürgerhaus am Markt gezeigt.

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1: Mit Michael Miem. Die EU will Anwendungen verbieten, mit denen sich sexualisierte Deepfakes erstellen lassen. Vertreter der Mitgliedstaaten und des Europaparlaments haben sich auf eine entsprechende Änderung des KI-Gesetzes verständigt. Gleichzeitig sollen andere Vorschriften vereinfacht werden, damit Unternehmen künstliche Intelligenz leichter wirtschaftlich nutzen können. Die EU reagiert damit auf wachsende Sorgen vor Missbrauch durch manipulierte Bilder und Videos. Die Energiepreise in Deutschland haben wegen des Iran-Kriegs spürbar angezogen. Nach Angaben des Statistischen Bundesamts verteuerten sich Kraftstoffe zuletzt im Schnitt um rund 20% im Vergleich zum Vorjahr. Besonders stark fiel der Anstieg bei Diesel und Heizöl aus. Heizöl kostete demnach fast die Hälfte mehr als noch vor einem Jahr. Damit erreicht die Entwicklung ein Niveau wie in früheren Ölkrisen, bleibt aber unter den Preissprüngen nach dem Beginn des Ukraine-Kriegs 2022 und damit auch zu Zeiten günstigerer CO2-Abgaben. In Deutschland haben rund 2,8 Millionen junge Erwachsene keinen Berufsabschluss. Das geht aus dem neuen Berufsbildungsbericht der Bundesregierung hervor. Besonders betroffen sind Menschen zwischen 20 und 34 Jahren ohne Ausbildung oder Studienabschluss. Die sogenannte Ungelerntenquote lag zuletzt bei knapp 19% und ist damit leicht gesunken. Trotz eines kleinen Rückgangs sehen Experten weiterhin großen Handlungsbedarf auf dem Arbeitsmarkt. Die Bundesregierung wird für ihre Arbeitsmarktpolitik immer wieder kritisiert, insbesondere im Hinblick auf die Einwanderung in Sozialsysteme. Arbeits- und Sozialministerin Baas hat ihre ganz eigene Sicht auf die Lage.
2: Es wandert niemand in unsere Sozialsysteme ein, sondern wir haben einen Fachkräftemangel in diesem Land, der durch viele Unternehmen eben auch gedeckt wird, indem sie sagen, wir brauchen jeden, der hier im Land ist und arbeiten kann.
1: Bei einem internationalen Einsatz gegen Medikamentenfälscher haben Ermittler Millionen nicht zugelassener Präparate sichergestellt. Nach Angaben von Interpol wurden rund 6 Millionen Einheiten mit einem Wert von etwa 13 Millionen Euro beschlagnahmt. Besonders häufig entdeckten die Fahnder angebliche Potenz- und Beruhigungsmittel. Auch Produkte zur Rauchentwöhnung waren unter den sichergestellten Präparaten.
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3: Machen wir erstmal das Wetter. Heute also wolkig mit anfangs vielleicht noch einem Schauer bei Höchstwerten bis 15 Grad. Im Tagesverlauf dann Auflockerungen.
0: Der Verkehrsdienst.
3: Aufgrund des Glasfasernetzausbaus sind in Bischofswerda die Straßen am Belmsdorfer Berg zum Horker Teich und Altmarkt halbseitig sowie die Straßen zum Heidehübel am Hof und die Wagnergasse vollgesperrt. Umleitungen sind ausgeschildert.
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3: Da habe ich noch nichts Aktuelles. 03571 425 426. Das ist sie. Die Nummer des Lausitzwelle Verkehrsdienstes.
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7 Minuten nach 7, hier ist die Lausitzwelle mit dem fröhlichen Wecker. Einen zauberhaften Freitagmorgen wünscht Ihnen Bernd Vogawa. Was habe ich in dieser halben Stunde im Angebot? Nun, nach dem nächsten Titel, tolle Nummer von Smokey, gibt es einige Veranstaltungstipps. Und dann so 12:30, 10:30 gucken wir ins Lausitzer Seenlandklinikum. Es gibt Neues aus dem Haus.

0: Hier meine kurzen Tipps zum Freitag.
1: Klöppeln können Sie heute Nachmittag von 14 bis 16 Uhr im Mehrgenerationenhaus in Bernsdorf. Wer Lust zum Tanzen hat, der ist heute beim Würfel e.V. im Club WK3 in Senftenberg genau richtig. Um 16.30 Uhr beginnt Tube X, der Tanzworkshop. Die Tanz-AG ist für alle Kinder und Jugendliche im Alter von 10 bis 17 Jahren und auch sie ist kostenlos. Mit einer öffentlichen Vernissage wird heute die Ausstellung Wolfram Schnebel, konkrete Malerei, in der Karl-Lohse-Galerie in Bischofswerda eröffnet. In die Ausstellung führt die Kunsthistorikerin Katrin Bielmeier ein. Für die musikalische Umrahmung sorgt Leon Schostakowski am Cello. Wolfram Schnebel hat Malerei studiert. Seine Arbeiten zeichnen sich durch eine intensive Farbigkeit sowie eigenständige autonome Formen aus und entfalten eine klare, zugleich lebendige Bildsprache der konkreten Malerei, heißt es in der Einladung. Beginn ist heute um 19 Uhr in der Karl-Lohse-Galerie in der Dresdner Straße. Die Ausstellung ist dann bis zum 5. Juli dort in Bischofswerda zu sehen. 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

0: Die Zeit ist verflogen, ein Monat ist vergangen. Es gibt eine Menge Neues im Lausitzer Seenlandklinikum in Hoyerswerda, über das ich Sie jetzt informieren möchte. Und vielleicht ist es ganz gut, wenn Sie Zettel und Stift dabei haben, denn es gibt eine nicht unwichtige Telefonnummer.
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0: Um folgende drei Themen dreht sich's. Refluxzentrum startet, 50 Jahre Hautklinik Hoyerswerda und zum Schluss gibt es noch einen Veranstaltungstipp. Seit Anfang des Monats hat im Lausitzer Seenlandklinikum das Refluxzentrum seine Arbeit aufgenommen. Das Team hat sich der Diagnostik und Behandlung der Refluxkrankheit verschrieben. Der Reflux, also das Zurücklaufen von saurem Mageninhalt, löst neben den klassischen Symptomen Sodbrennen und Schmerz hinter dem Brustbein auch Beschwerden wie Asthma, chronischen Husten und Heiserkeit aus. Im interdisziplinären Team aus Chirurgen, Internisten und HNO-Fachärzten wird den Patienten im Refluxzentrum Hoyerswerda sowohl mit einer passenden Diagnostik als auch mit einer individuellen, nicht operativen oder chirurgischen Therapie geholfen.
2: Wir haben uns daher das Problem angenommen und haben zusammen mit Chirurgen ein Zentrum gebildet, wo wir die Leute komplex diagnostisch und dann eventuell auch therapeutisch uns angucken wollen, dass wir auch für die Leute ein Gesamtangebot anbieten. Das heißt, dass wir den Leuten an einer Stelle die komplexe Diagnostik anbieten können und wenn es notwendig ist, auch dann die chirurgische Therapie. Man muss auch dazu sagen, dass die chirurgische Therapie natürlich nicht bei allen Patienten mit diesen Beschwerden geeignet ist, aber es gibt sicherlich ein nicht unwichtiges Teil von Patienten, die auch dann chirurgisch behandelt werden müssen. Das heißt, die Diagnostik wird gemacht und dann, wenn die Notwendigkeit besteht, dann werden wir diese Patienten automatisch den chirurgischen Kollegen übergeben und dann läuft die Therapie an einer Stelle komplex.
0: Sagt Chefarzt Dr. Robert Donowal, Facharzt für Innere Medizin und Gastroenterologie. Die Reflux-Sprechstunde im Klinikum findet immer montags von 11.30 Uhr bis 14 Uhr statt. Termine gibt es über das Ambulanzzentrum unter der Telefonnummer 03571 44 55 55. Noch einmal zum Mitschreiben die Telefonnummer 03571, also Hoyerswerda, 44 55 55. Vor 50 Jahren, also bereits 1976, wurde, damals noch in Uist, die Hautklinik am Krankenhaus Hoyerswerda durch Chefarzt Dr. Dietmar Stürmer gegründet. Über dieses vergangene halbe Jahrhundert hat sich der Fachbereich bis zur heutigen Klinik für Dermatologie und Allergologie im Lausitzer Seenlandklinikum entwickelt. Herausragende Behandlungsmethoden auf Universitätsniveau, vor allem in der Behandlung von Krebserkrankungen und über Jahre spezialisierte Techniken zur Erstellung von Plastiken oder Hautabdeckungen kennzeichnen das jetzige moderne Leistungsspektrum. Anlässlich des Jubiläums gab es im Klinikum eine Feierstunde und zwei Fachvorträge, in denen die Entwicklung der Dermatologie im Wandel der Zeit aufgezeigt wurde. Als aktueller Chefarzt hatte Dr. Kim Christian Hieronymus den verschiedenen Wegbegleitern und Unterstützern

Das war sie schon wieder, unsere Sendung. Die nächste gibt es, wie gewohnt, in einem Monat, ganz genau am Freitag, den 5. Juni, hier bei uns bei Ihrer Lausitzwelle.

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1: Am Freitag mit Janine Bauer. Einen schönen guten Morgen. Die Lausitzer Bürgermeister schlagen Alarm wegen der geplanten Kraftwerkstrategie der Bundesregierung. Die Lausitzrunde fordert von Bundeswirtschaftsministerin Katharina Reiche eine Kurskorrektur und warnt vor Nachteilen für Ostdeutschland. Kritik gibt es vor allem am geplanten Südbonus, der Investitionen vor allem in den Südwesten lenken könnte. Die Bürgermeister sehen dadurch den Strukturwandel in der Lausitz gefährdet und verlangen einen eigenen Transformationsbonus für betroffene Regionen. Außerdem fordern sie neue Kraftwerkskapazitäten im Nordosten zur Stabilisierung des Stromnetzes. Für weitere Gespräche wurde die Ministerin in die Lausitz eingeladen. Am Sonntag eröffnet in Radeberg eine neue Fahrradstraße. Die Strecke entsteht auf der Kamenzer Straße neben der S95 zwischen Radeberg und Leppersdorf und soll den Radverkehr künftig sicherer und alltagstauglicher machen. Das Projekt wurde im Rahmen des Programms R-Rad vom Freistaat Sachsen umgesetzt und nutzt bestehende Nebenstraßen. Die neue Verbindung gilt als wichtiger Baustein für das Radverkehrsnetz und soll die Mobilität in der Region nachhaltig stärken. Hoyerswerda setzt bei seinen Kitas künftig auf Umbau statt Schließung. Wegen sinkender Auslastung und hoher Sanierungskosten will die Stadt Räume künftig flexibler nutzen. Hortkinder sollen direkt in Schulen betreut werden, einige Kita-Gebäude nur noch teilweise. So sollen Kosten gespart und gleichzeitig genügend Kapazitäten für mögliche steigende Kinderzahlen offen gehalten werden. Hoyerswerdas Bürgermeister Mirko Pink fasst zusammen.
2: Nach langer Diskussion, nach viel Zahlenarbeit und auch Befassung der Stadträte, einzelnen Gesprächen sind wir wieder zu dem Schluss gekommen, dass wir an dem Beschluss, der im September im letzten Jahr gefasst wurde, festhalten und eben Einrichtungen brandschutztechnisch sanieren, die Horte in der Neustadt an den Grundschulen zusammenführen wollen und auch uns dem Kinderhaus am Zoo zuzuwenden, eine gemeinsame Einrichtung an der Jugendfarm zu entwickeln, also das aufzubauen konzeptionell. Mit diesen Punkten beschäftigen wir uns jetzt mit den Stadträten in der Stadtverwaltung und wollen das peu à peu und schrittweise umsetzen.
1: Baubeginn soll Anfang nächsten Jahres sein.
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3: Heute wolkig bei Höchstwerten von 15 Grad.
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3: Wegen der Sanierung ist die Brücke über den Binnengraben in Ruhland halbseitig gesperrt. Sie ist aber in beide Richtungen befahrbar. Ampeln regeln dort den Verkehr.
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3: 03571 425 426, so die Nummer des Lausitzwelle-Verkehrsdienstes.
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1: Hier ist der fröhliche Wecker der Lausitzelle. Morgen, sagt Bernd, wo gaben wir nochmal? Wir haben es gleich 8:08. Achtung, Autofahrer, es gibt die erste Blitzermeldung, und zwar Stauffenbergstraße, Hoyerswerda. Also wenn man aus Pumpe kommt, dort steht der graue Caddy der Stadt und der wischt alle, die stadteinwärts zu schnell unterwegs sind. Und Uwe weiß genau, dass er dort steht, denn es hat geblitzt bei ihm. Uwe, ich hoffe, du warst nicht zu schnell, dass es nicht zu teuer wird. Vielen Dank für die Informationen. Achtung, also an der Stelle.

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1: Anfänglich noch mögliche rheumatische Beschwerden klingen tagsüber ab. Die ansteigenden Temperaturen und der später zeitweilige Sonnenschein wirken sich positiv auf das Allgemeinbefinden und die Stimmungslage aus. Und gucken wir nochmal auf die Pollengeschichte. Die allergene Belastung durch Birken, Eschen und Gräserpollen befindet sich heute auf zumeist geringem Niveau. Die Mehrheit der Allergiker kann vorübergehend aufatmen. Na, das klingt doch gut. Wir haben es 12 Minuten nach 7:30.

0: 10 Minuten vor 8 ist geworden mit Fancy.
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0: Essential, so heißt die CD von der Alan Parsons Project, die in dieser Woche hier CD bei uns der Woche ist. Das britische Musikprojekt wurde 1975 gegründet, also die Band wurde gegründet von Alan Parsons und Eric Wolfson. 1976 erschien das erste Album, The Tales of Mystery and Imagination. Edgar Allan Poe, eine Sammlung von Liedern, die von Kurzgeschichten des britisch-amerikanischen Schriftstellers inspiriert waren. Es folgten dann 9 weitere Alben, die in der Regel um ein zentrales Thema konzipiert waren.

Achtung, Autofahrer, hier nochmal der Hinweis. Es wird geblitzt in der Stauffenbergstraße in Hoyerswerda aus Richtung Schwarze Pumpe. Stadt einwärts, da steht ein grauer Caddy und der erwischt also alle, die dort zu schnell sind. Ich danke nochmal dem Uwe für die Informationen. 1, 2, 3, 4.

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1: Mit Michael Miem. Die EU will Anwendungen verbieten, mit denen sich sexualisierte Diebe stellen lassen. Vertreter der Mitgliedstaaten und des Europaparlaments haben sich auf eine entsprechende Änderung des KI-Gesetzes verständigt. Gleichzeitig sollen andere Vorschriften vereinfacht werden, damit Unternehmen künstliche Intelligenz leichter wirtschaftlich nutzen können. Die EU reagiert damit auf wachsende Sorgen vor Missbrauch durch manipulierte Bilder und Videos. Die Energiepreise in Deutschland haben wegen des Iran-Kriegs spürbar angezogen. Nach Angaben des Statistischen Bundesamts verteuerten sich Kraftstoffe zuletzt im Schnitt um rund 20% im Vergleich zum Vorjahr. Besonders stark fiel der Anstieg bei Diesel und Heizöl aus. Heizöl kostete demnach fast die Hälfte mehr als noch vor einem Jahr. Damit erreicht die Entwicklung ein Niveau wie in früheren Ölkrisen, bleibt aber unter den Preissprüngen nach dem Beginn des Ukraine-Kriegs 2022 und damit auch zu Zeiten günstigerer CO2-Abgaben. In Deutschland haben rund 2,8 Millionen junge Erwachsene keinen Berufsabschluss. Das geht aus dem neuen Berufsbildungsbericht der Bundesregierung hervor. Besonders betroffen sind Menschen zwischen 20 und 34 Jahren ohne Ausbildung oder Studienabschluss. Die sogenannte Ungelerntenquote lag zuletzt bei knapp 19% und ist damit leicht gesunken. Trotz eines kleinen Rückgangs sehen Experten weiterhin großen Handlungsbedarf auf dem Arbeitsmarkt. Die Bundesregierung wird für ihre Arbeitsmarktpolitik immer wieder kritisiert, insbesondere im Hinblick auf die Einwanderung in Sozialsysteme. Arbeits- und Sozialministerin Baas hat ihre ganz eigene Sicht auf die Lage.
2: Es wandert niemand in unsere Sozialsysteme ein, sondern wir haben einen Fachkräftemangel in diesem Land, der durch viele Unternehmen eben auch gedeckt wird, indem sie sagen, wir brauchen jeden, der hier im Land ist und arbeiten kann.
1: Bei einem internationalen Einsatz gegen Medikamentenfälscher haben Ermittler Millionen nicht zugelassener Präparate sichergestellt. Nach Angaben von Interpol wurden rund 6 Millionen Einheiten mit einem Wert von etwa 13 Millionen Euro beschlagnahmt. Besonders häufig entdeckten die Fahnder angebliche Potenz- und Beruhigungsmittel. Auch Produkte zur Rauchentwöhnung waren unter den sichergestellten Präparaten.
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3: Heute viele Wolken, anfangs, es könnte vielleicht sogar noch ein paar Tropfen geben. Später dann Auflockerungen, 15 Grad soll es warm werden.
0: Der Verkehrsdienst.
3: Auf der B156 zwischen Niedergurig und Stier befinden sich in beiden Richtungen Baustellen. Der Verkehr wird auch dort mit Ampeln geregelt.
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3: Achtung Autofahrer, geblitzt wird in Hoyerswerda in der Stauffenbergstraße aus Richtung Pumpe stadteinwärts. Da steht ein grauer Caddy und der erledigt das. Uwe hat uns informiert. Ich danke für den Hinweis. Achtung an der Stelle. Gibt's weitere Hinweise? Ich nehme sie gerne entgegen und gebe sie umgehend weiter. 03571 425 426. Das ist die Nummer des Lausitzwelle Verkehrsdienstes.
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Wenn es interessiert, wie die Sterne uns heute begleiten, dann sind sie hier beim fröhlichen Wecker der Lausitzwelle genau richtig nach den Archies. Lassen wir uns das sagen.

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1: Widder. Mit Glück und Talent können Sie heute eine wichtige Hürde nehmen. Wenn Sie Ihre Kräfte bündeln, sind Schwierigkeiten Schnee von gestern.
2: Stier.
1: Fantasie ist eine wunderbare Sache, doch manchmal geht die Fantasie mit dem Stier durch. Er sollte sich unbedingt an die Fakten halten, bevor es eine Enttäuschung gibt.
2: Zwillinge.
1: Lassen Sie sich nicht drängen und lassen Sie sich zu nichts überreden. Sie sollten sich eine Denkpause gönnen und erst dann eine Entscheidung treffen.
2: Krebs.
1: Was in ihm steckt, hat der Krebs schon öfter bewiesen. Auch heute könnte er seine Umgebung verblüffen. Er ist kreativ wie selten.
2: Löwe.
1: Auf Ihren sicheren Instinkt ist Verlass. Gut möglich, dass Sie von einer Sache Wind bekommen, die nicht ganz koscher ist.
2: Jungfrau.
1: Auch wenn sie mächtig in Fahrt ist, bestimmte Stoppsignale sollte die Jungfrau trotzdem nicht übersehen. Keine Schnellschüsse bitte.
2: Waage.
1: Sie haben etwas anzubieten und der Preis ist okay? Dann gibt es nur noch eines. Wählen Sie die Bewerber sorgfältig aus.
2: Skorpion.
1: Der Skorpion hat so manche Lücke im Netz entdeckt. Nutzen Sie die Schwachstellen aber bitte nicht zu Ihrem Vorteil aus.
2: Schütze.
1: Ein hübscher Erfolg wartet. Sie könnten sogar die Qual der Wahl haben. Im Zweifelsfall weist Ihnen Ihr Herz den richtigen Weg.
2: Steinbock.
1: Es ist noch nicht zu spät. Seinen kleinen Patzer kann der Steinbock gerade noch rechtzeitig ausbügeln. Gut, dass Sie so wachsam sind.
2: Wassermann.
1: Solange Ihnen niemand ins Handwerk pfuscht, sind Sie auf einem guten Weg. Doch sichern Sie sich gründlich ab, bevor Ihnen Neider einen Strich durch die Rechnung machen.
2: Fische.
1: Selbst wenn den Fischen nicht alles glückt, sollten Sie nicht zu schwarz sehen. Ein kleiner Rückschlag ist noch lange kein Weltuntergang.
3: Das war das Lausitzwelle-Horoskop für Freitag, den 8. Mai 2026. In zwei Minuten ist es 8:45 Uhr.

Achtung, Autofahrer, hier nochmal kurz der Hinweis. Ein Blitzer steht in Neujahrswalde in der Stauffenbergstraße. Er blitzt alle, die aus Richtung Pumpe zu schnell stadteinwärts unterwegs sind. Achtung an der Stelle. Ich danke nochmal dem Uwe für die Information. 2 Minuten nach 8:45.

Hier sind nochmal einige Informationen aus dem Bericht der Polizei von gestern Nachmittag. Mittwochnacht hat ein bislang unbekannter Fahrraddieb an der Geschwister-Scholl-Straße in Kamenz Beute gemacht. Er hat das Schloss eines Fahrrades geknackt und ist mit ihm in Richtung Kreuzung Jesauer Saarstraße verschwunden. Eventuelle Beobachter werden gebeten, sich beim Polizeirevier unter der Telefonnummer Kamenz 3520 oder jeder anderen Dienststelle zu melden. Am frühen Mittwochmorgen ist ein Ford auf dem Kastanienweg in Spreewitz aus ungeklärter Ursache von der Fahrbahn abgekommen und gegen einen Baum geprallt. Fahrer und Beifahrer blieben unverletzt. Das Auto und der Baum trugen deutliche Blessuren davon. Der Sachschaden beläuft sich auf etwa 15.000 Euro. Mittwochmorgen sind in der Bergmannstraße in Feinhofen nach einem Vorfahrtsfehler zwei Pkw heftig ineinander gerauscht. Beide hinter den Steuern, ein Mann und eine Frau, wurden verletzt in ein Krankenhaus gebracht. Auch beide Autos waren arg demoliert und kamen an die Haken von Abschleppern. Die Schadensbilanz 40.000 Euro. Mittwochvormittag hat es in einer Firma auf der Schutterwälder Straße in Ottendorf-Okrilla gebrannt. Grund war ein technischer Defekt an einer Maschine. Kameraden von Feuerwehr, Rettungsdienst und zuständigem Revier wurden alarmiert, denn insgesamt sind 6 Mitarbeiter verletzt worden. Sie mussten zur Behandlung ins Krankenhaus gebracht werden. Dazu kommt Sachschaden, der momentan noch nicht beziffert ist. Zur selben Zeit hat ein LKW auf der B97 zwischen Großgrabe und Bernsdorf mehrfach den Straßenverkehr gefährdet. Er kam immer wieder auf die Gegenfahrbahn, sodass entgegenkommende Fahrzeuge ausweichen und stark abbremsen mussten. Der Laster wurde gestoppt, der Fahrer stand offenbar unter dem Einfluss von Medikamenten. Ihm wurde die Weiterfahrt untersagt. Die Ermittler suchen Zeugen oder auch Geschädigte des Vorfalls. Hinweise nehmen das Polizeirevier Hoyerswerda unter der Rufnummer 4650 und jede andere Dienststelle entgegen. Und zum Abschluss noch ein Unfall. Nach einem bei Ruhland, bei dem Mittwochnachmittag 2 Autos zusammengestoßen sind, hat der Verursacher das Weite gesucht. Er wurde nach Zeugenhinweisen in Sedlitz gefunden. Das hat für ihn nun eine entsprechende Anzeige zur Folge.

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1: Am Freitag mit Janine Bauer. Einen schönen guten Morgen. Die Lausitzer Bürgermeister schlagen Alarm wegen der geplanten Kraftwerkstrategie der Bundesregierung. Die Lausitzrunde fordert von Bundeswirtschaftsministerin Katharina Reiche eine Kurskorrektur und warnt vor Nachteilen für Ostdeutschland. Kritik gibt es vor allem am geplanten Südbonus, der Investitionen vor allem in den Südwesten lenken könnte. Die Bürgermeister sehen dadurch den Strukturwandel in der Lausitz gefährdet und verlangen einen eigenen Transformationsbonus für betroffene Regionen. Außerdem fordern sie neue Kraftwerkskapazitäten im Nordosten zur Stabilisierung des Stromnetzes. Für weitere Gespräche wurde die Ministerin in die Lausitz eingeladen. Am Sonntag eröffnet in Radeberg eine neue Fahrradstraße. Die Strecke entsteht auf der Kamenzer Straße neben der S95 zwischen Radeberg und Leppersdorf und soll den Radverkehr künftig sicherer und alltagstauglicher machen. Das Projekt wurde im Rahmen des Programms R-Rad vom Freistaat Sachsen umgesetzt und nutzt bestehende Nebenstraßen. Die neue Verbindung gilt als wichtiger Baustein für das Radverkehrsnetz und soll die Mobilität in der Region nachhaltig stärken. Hoyerswerda setzt bei seinen Kitas künftig auf Umbau statt Schließung. Wegen sinkender Auslastung und hoher Sanierungskosten will die Stadt Räume künftig flexibler nutzen. Hortkinder sollen direkt in Schulen betreut werden, einige Kita-Gebäude nur noch teilweise. So sollen Kosten gespart und gleichzeitig genügend Kapazitäten für mögliche steigende Kinderzahlen offen gehalten werden. Hoyerswerdas Bürgermeister Mirko Pink fasst zusammen.
2: Nach langer Diskussion, nach viel Zahlenarbeit und auch Befassung der Stadträte, einzelnen Gesprächen sind wir wieder zu dem Schluss gekommen, dass wir an dem Beschluss, der im September im letzten Jahr gefasst wurde, festhalten und eben Einrichtungen brandschutztechnisch sanieren, die Horte in der Neustadt an den Grundschulen zusammenführen wollen und auch uns dem Kinderhaus am Zoo zuzuwenden, eine gemeinsame Einrichtung an der Jugendfarm zu entwickeln, also das aufzubauen konzeptionell. Mit diesen Punkten beschäftigen wir uns jetzt mit den Stadträten in der Stadtverwaltung und wollen das peu à peu und schrittweise umsetzen.
1: Baubeginn soll Anfang nächsten Jahres sein.
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3: Heute anfangs wolkig, später Auflockerungen bei 15 Grad.
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3: Voll gesperrt ist wegen Laborarbeiten von der Gemeindeverwaltung bis zum Ortsausgang die Hauptstraße in Neupetershain umgeleitet wird über Lieske, Proschim und Welzow.
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3: Achtung Autofahrer, ein Blitzer steht in der Stauffenbergstraße Hoyerswerda. Der erwischt alle, die aus Richtung Pumpe stadteinwärts zu schnell unterwegs sind. Das ist der graue Caddy. Achtung an der Stelle. Ich danke nochmal dem Uwe für die Information. 03571 425 426. Das ist die Nummer des Lausitzbälle Verkehrsdienstes.
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Jetzt möchte ich Sie mitnehmen in den Oberspreewald-Lausitz-Kreis für den und für ihn, für Landrat Sigurd Heinze, ist ja der heutige Tag ein fast epochaler. Heute endet die Amtszeit von Landrat Sigurd Heinze. Seit 2010 stand er an der Spitze des Landkreises Oberspreewald-Lausitz und hat in diesen 16 Jahren zentrale Entwicklungen begleitet, angestoßen und umgesetzt. Mich hat immer gereizt, Dinge zu verändern und Entwicklungen sichtbar zu machen. Verwaltung muss für die Menschen wirken, sagt Heinze rückblickend. Als seine Amtszeit 2010 begann, stand der Landkreis finanziell unter erheblichem Druck. Hohe Defizite und eine angespannte Haushaltslage hatten die Handlungsspielräume deutlich eingeschränkt. In den ersten Jahren lag der Fokus deshalb konsequent auf der Stabilisierung der Finanzen. Sie war die Grundlage für spätere Entwicklungen in Infrastruktur, Bildung und Wirtschaft. Ein prägendes Thema über die gesamte Amtszeit hinweg war der Strukturwandel in der Lausitz. Bereits früh wurden Transformationsprozesse begleitet, unter anderem im Zusammenhang mit der Entwicklung ehemaliger Tagebauflächen und Infrastrukturprojekten wie der Internationalen Bauausstellung. Ein weiterer zentraler Schwerpunkt, die Bildungslandschaft im Landkreis. In den vergangenen 16 Jahren wurde die gesamte Schulinfrastruktur in Hand des Landkreises systematisch modernisiert und weiterentwickelt. Ein wesentliches Element der Amtszeit des scheidenden Landrates war die enge Zusammenarbeit mit den Städten und Gemeinden im gesamten Landkreis. Sie und das konstruktive Miteinander in der kommunalen Familie, wie Heinze sie nannte, haben zum erfolgreichen Planen und Verwirklichen von zahlreichen Projekten beigetragen, heißt es aus dem Landratsamt in Senftenberg. Landrat zu sein war für mich Ehre und Verpflichtung zugleich. Ich danke allen, mit denen ich in mehreren Jahrzehnten zusammenarbeiten durfte, für das entgegengebrachte Vertrauen, so Sigurd Heinze. Gleichzeitig richtet er den Blick nach vorn. Ich freue mich auf die Zeit mit meiner Familie und auf das, was jetzt kommt. Es kommt als Nachfolger Alexander Ebert, der die Stichwahl im Januar gewonnen hatte. Ebert war Beigeordneter und Dezernent in Schwarzheide. Er ist also ab morgen der neue Landrat des Landkreises Oberspreewald-Lausitz.

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Achtung Autofahrer, an der Stelle nochmal kurz der Hinweis, wenn er noch steht, steht ein grauer Caddy in Hoyerswerda an der Stauffenbergstraße und der blitzt alle, die aus Richtung Pumpe stadteinwärts zu schnell unterwegs sind. Uwe hat es uns gemeldet, der ist reingefahren, ich hoffe es wird nicht zu teuer, Sie brauchen jetzt nicht reinfahren. Dank der Meldung vom Uwe konnte ich Sie also jetzt vorwarnen. Wenn auch Sie diesbezüglich Hinweise haben, ich nehme Sie gerne entgegen. 03571 425 426, das ist ja die Nummer des Lausitzweller Verkehrsdienstes. Die Nummer gegen Blitzer oder für Blitzer, wie immer man es nimmt. Und dank Ihrer Hinweise, da kann ich dann, so hoffe ich, viele andere Verkehrsteilnehmer rechtzeitig vorwarnen. 03571 425 426. Ich wünsche allen eine gute, eine unfallfreie, eine blitzerfreie Fahrt in den Freitag.

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1: Für die Meldungen im Studio Michael Miem. Ein Jahr nach Amtsantritt fällt die Bilanz der schwarz-roten Regierung deutlich ernüchternd aus. Die Zustimmung in der Bevölkerung hat spürbar nachgelassen und erreicht einen Tiefpunkt. Politologe von Lucke sieht darin einen Wendepunkt in der bisherigen Amtsführung von Kanzler Merz. Besonders dessen öffentliche Kommunikation steht seiner Einschätzung nach in der Kritik. 4 Monate vor der Landtagswahl baut die AfD ihren Vorsprung in Sachsen-Anhalt weiter aus. Laut aktuellem Trend erreicht die Partei rund 40% und bleibt damit klar stärkste Kraft. Die CDU von Ministerpräsident Schulze kommt derzeit auf etwa 25%. Sepp Müller, der stellvertretende Fraktionsvorsitzende der CDU, sieht seine Partei dennoch deutlich weiter vorne.
2: Wir haben in 4,5 Monaten Wahl und wissen, dass in den letzten 4 Wochen die Dynamik wieder zunehmen wird. Deswegen heißt es, bis zum letzten Tag kämpfen um jeden Wähler, um jede Wählerin. Und das tun wir in Sachsen-Anhalt, weil wir brauchen Wirtschaftswachstum. Und das wird es vor allem mit der Union geben, weil wir die richtigen Antworten auf diese Fragen haben.
1: Für die übrigen Parteien würde es nach aktuellen Zahlen deutlich enger werden. Die EU will Anwendungen verbieten, mit denen sich sexualisierte Deepfakes erstellen lassen. Vertreter der Mitgliedstaaten und des Europaparlaments haben sich auf eine entsprechende Änderung des KI-Gesetzes verständigt. Gleichzeitig sollen andere Vorschriften vereinfacht werden, damit Unternehmen künstliche Intelligenz leichter wirtschaftlich nutzen können. Die EU reagiert damit auf wachsende Sorgen vor Missbrauch durch manipulierte Bilder und Videos. Die Energiepreise in Deutschland haben wegen des Iran-Kriegs spürbar angezogen. Nach Angaben des Statistischen Bundesamts verteuerten sich Kraftstoffe zuletzt im Schnitt um rund 20% im Vergleich zum Vorjahr. Besonders stark fiel der Anstieg bei Diesel und Heizöl aus. Heizöl kostete demnach fast die Hälfte mehr als noch vor einem Jahr. Damit erreicht die Entwicklung ein Niveau wie in früheren Ölkrisen, bleibt aber unter den Preissprüngen nach dem Beginn des Ukraine-Kriegs 2022 und damit auch zu Zeiten günstigerer CO2-Abgaben. Soweit der Blick auf die aktuellen Meldungen.
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3: Heute wolkig, bei 15 Grad. Später dann soll es Auflockerungen geben.
0: Der Verkehrsdienst.
3: Wegen der Erneuerung ist die Hauptstraße in Lichtenberg vom Ortseingang bis zum Abzweig Pulsnitzer Straße gesperrt. Die Umleitung erfolgt über Pulsnitz.
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3: Achtung Autofahrer, wenn er noch steht, steht ein Blitzer in der Stauffenbergstraße in Hoyerswerda, der graue Caddy, und der erwischt alle, die aus Richtung Pumpe zu schnell stadteinwärts unterwegs sind. Vorsicht an der Stelle. Ich danke nochmal dem Uwe. 03571 425 426. Das ist die Nummer, wenn es weitere Hinweise diesbezüglich gibt.
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0: sehen.
1: Wiederhören oder ein Wiederhören gibt's jetzt, mit einigen geschichtlichen Ereignissen. Ich möchte an drei Epochale der vergangenen Zeit wieder erinnern.
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1: Am 8. Mai 1886 braute John Pemberton in Atlanta im US-Bundesstaat Georgia zum ersten Mal eine braune Limonade aus Coca-Extrakt, Koffein, Coca-Blättern und Sodawasser. Was zunächst ein Medikament werden sollte, entwickelte sich rasch zum weltweit bis heute populärsten Erfrischungsgetränk Coca-Cola. Am 8. Mai 1945 um 23.01 Uhr war nach 5,5 Jahren der Zweite Weltkrieg in Europa zu Ende. Großadmiral Dönitz teilte der deutschen Bevölkerung über Rundfunk mit, dass er soeben in Berlin die Kapitulation des Deutschen Reiches unterschrieben habe. Als erste Bergsteiger der Welt erreichten Reinhold Messner und Peter Haberler am 8. Mai 1974 den Gipfel des 8.848 Meter hohen Mount Everest ohne Sauerstoffgerät. Zuvor wurde der im Himalaya gelegene höchste Berg der Welt nur mit zusätzlichen Atemgeräten erklommen, da der Sauerstoffgehalt der Luft in dieser Höhe deutlich geringer ist als auf Meeresebene. 2 Jahre später gelang dem Südtiroler Kletterer Messner auch die erste Alleinbesteigung des Mount Everest ohne Sauerstoffgerät. 1953 hatte Edmund Hillary als erster Mensch den Gipfel des Berges erreicht. Die erste Frau stand 1975 auf dem sogenannten Dach der Welt.

Madonna ist ja musikalisch eigentlich immer gutes Zeug. Schauen wir nochmal das Wetter. Wir haben es 12 Minuten vor 9:30. Es bleibt also noch ein Weilchen wolkig hier bei uns im Lausitzfeller Radioland. Später dann soll es Auflagerungen geben. 15 Grad soll es warm werden. Nachts teils klar, teils wolkiger bei 5 Grad. Morgen erwartet uns ein Mix aus Sonne und Wolken bei bis zu 18 Grad. Sonne und Wolken sowie 18 Grad maximal wird uns dann auch der Sonntag bringen. Am Montag neben Sonne auch kompakte Wolken und Höchstwerte um 20 Grad. Hier bei uns im Lausitzwelle Radioland. Und wenn ich eben von musikalisch gutem Zeug sprach, dann zählt auf alle Fälle auch der hier dazu. Oder die Band.

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1: Am Freitag mit Janine Bauer. Einen schönen guten Morgen. Die Lausitzer Bürgermeister schlagen Alarm wegen der geplanten Kraftwerkstrategie der Bundesregierung. Die Lausitzrunde fordert von Bundeswirtschaftsministerin Katharina Reiche eine Kurskorrektur und warnt vor Nachteilen für Ostdeutschland. Kritik gibt es vor allem am geplanten Südbonus, der Investitionen vor allem in den Südwesten lenken könnte. Die Bürgermeister sehen dadurch den Strukturwandel in der Lausitz gefährdet und verlangen einen eigenen Transformationsbonus für betroffene Regionen. Außerdem fordern sie neue Kraftwerkskapazitäten im Nordosten zur Stabilisierung des Stromnetzes. Für weitere Gespräche wurde die Ministerin in die Lausitz eingeladen. Am Sonntag eröffnet in Radeberg eine neue Fahrradstraße. Die Strecke entsteht auf der Kamenzer Straße neben der S95 zwischen Radeberg und Leppersdorf und soll den Radverkehr künftig sicherer und alltagstauglicher machen. Das Projekt wurde im Rahmen des Programms R-Rad vom Freistaat Sachsen umgesetzt und nutzt bestehende Nebenstraßen. Die neue Verbindung gilt als wichtiger Baustein für das Radverkehrsnetz und soll die Mobilität in der Region nachhaltig stärken. Hoyerswerda setzt bei seinen Kitas künftig auf Umbau statt Schließung. Wegen sinkender Auslastung und hoher Sanierungskosten will die Stadt Räume künftig flexibler nutzen. Hortkinder sollen direkt in Schulen betreut werden, einige Kita-Gebäude nur noch teilweise. So sollen Kosten gespart und gleichzeitig genügend Kapazitäten für mögliche steigende Kinderzahlen offen gehalten werden. Hoyerswerdas Bürgermeister Mirko Pink fasst zusammen.
2: Nach langer Diskussion, nach viel Zahlenarbeit und auch Befassung der Stadträte, einzelnen Gesprächen sind wir wieder zu dem Schluss gekommen, dass wir an dem Beschluss, der im September im letzten Jahr gefasst wurde, festhalten und eben Einrichtungen brandschutztechnisch sanieren, die Horte in der Neustadt an den Grundschulen zusammenführen wollen und auch uns dem Kinderhaus am Zoo zuzuwenden, eine gemeinsame Einrichtung an der Jugendfarm zu entwickeln, also das aufzubauen konzeptionell. Mit diesen Punkten beschäftigen wir uns jetzt mit den Stadträten in der Stadtverwaltung und wollen das peu à peu und schrittweise umsetzen.
1: Baubeginn soll Anfang nächsten Jahres sein.
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3: Heute wolkig, später Auflockerungen, 15 Grad, soll es warm werden.
0: Der Verkehrsdienst.
3: Wegen des Ausbaus ist die B156 in Tschillichau und nördlich Briesenich abschnittsweise gesperrt. Die Umleitungsstrecken führen über die S109 und 101 Malschwitz-Klicks sowie über die S106 und 101 Lutowitz und Milkel.
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Eingangs der letzten halben Stunde etwas längeres Werk von den Eagles, aber das ist doch wirklich richtig gute Musik, oder?

0: Hier meine kurzen Tipps zum Freitag.
1: Klöppeln können Sie heute Nachmittag von 14 bis 16 Uhr im Mehrgenerationenhaus in Bernsdorf. Wer Lust zum Tanzen hat, der ist heute beim Würfel e.V. im Club WK3 in Senftenberg genau richtig. Um 16.30 Uhr beginnt Tube X, der Tanzworkshop. Die Tanz-AG ist für alle Kinder und Jugendliche im Alter von 10 bis 17 Jahren und auch sie ist kostenlos. Mit einer öffentlichen Vernissage wird heute die Ausstellung Wolfram Schnebel, konkrete Malerei, in der Karl-Lohse-Galerie in Bischofswerda eröffnet. In die Ausstellung führt die Kunsthistorikerin Katrin Bielmeier ein. Für die musikalische Umrahmung sorgt Leon Schostakowski am Cello. Wolfram Schnebel hat Malerei studiert. Seine Arbeiten zeichnen sich durch eine intensive Farbigkeit sowie eigenständige autonome Formen aus und entfalten eine klare, zugleich lebendige Bildsprache der konkreten Malerei, heißt es in der Einladung. Beginn ist heute um 19 Uhr in der Karl-Lohse-Galerie in der Dresdner Straße. Die Ausstellung ist dann bis zum 5. Juli dort in Bischofswerda zu sehen. Wenn Sie Pflegeberatung benötigen, dann bekommen Sie sie vom Nachbarschaftshilfeverein vom Mehrgenerationenhaus in der Schweizer Straße in Hoyerswerda. Sie bedarf allerdings einer Anmeldung. Das geht ganz einfach per Telefon unter Hoyerswerda 97 41 42. Hoyerswerda 97 41 42.

Und hier habe ich noch einen Veranstaltungstipp. In der Volkshochschule Hoyerswerda, das ist im Forum der Lausitzhalle, ist zu den Öffnungszeiten eine interessante Fotoausstellung zu sehen. Facetten der Fotografie ist sie überschrieben. Der Fototreff des Nachbarschaftshilfevereins Hoyerswerda, der zeigt dort seine Arbeiten und da sind Interessante dabei.

Ja, das war dann gewesen, der fröhliche Wecker für diesen Freitag. Ich melde mich am Nachmittag nochmal, wie immer, von 14 bis 17 Uhr. Und ich möchte auch heute nicht vergessen, Sie einzuladen zum nächsten fröhlichen Wecker. Der startet nämlich morgen um 6, geht ebenfalls bis um 10. Ich freue mich auf Sie, egal wann Sie einsteigen. Es wird wieder eine bunte Mischung geben aus toller Musik und vielen Informationen aus dem Lausitz-Welle-Radioland. Also Denne, bis Nachmittag oder bis morgen. Sagt für jetzt Gruß, Dank und Tschüss. Bernd Vogava.

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1: Für die Meldungen im Studio Michael Miem. Ein Jahr nach Amtsantritt fällt die Bilanz der schwarz-roten Regierung deutlich ernüchternd aus. Die Zustimmung in der Bevölkerung hat spürbar nachgelassen und erreicht einen Tiefpunkt. Politologe von Lucke sieht darin einen Wendepunkt in der bisherigen Amtsführung von Kanzler Merz. Besonders dessen öffentliche Kommunikation steht seiner Einschätzung nach in der Kritik. 4 Monate vor der Landtagswahl baut die AfD ihren Vorsprung in Sachsen-Anhalt weiter aus. Laut aktuellem Trend erreicht die Partei rund 40% und bleibt damit klar stärkste Kraft. Die CDU von Ministerpräsident Schulze kommt derzeit auf etwa 25%. Sepp Müller, der stellvertretende Fraktionsvorsitzende der CDU, sieht seine Partei dennoch deutlich weiter vorne.
2: Wir haben in 4,5 Monaten Wahl und wissen, dass in den letzten 4 Wochen die Dynamik wieder zunehmen wird. Deswegen heißt es, bis zum letzten Tag kämpfen um jeden Wähler, um jede Wählerin. Und das tun wir in Sachsen-Anhalt, weil wir brauchen Wirtschaftswachstum. Und das wird es vor allem mit der Union geben, weil wir die richtigen Antworten auf diese Fragen haben.
1: Für die übrigen Parteien würde es nach aktuellen Zahlen deutlich enger werden. Die EU will Anwendungen verbieten, mit denen sich sexualisierte Deepfakes erstellen lassen. Vertreter der Mitgliedstaaten und des Europaparlaments haben sich auf eine entsprechende Änderung des KI-Gesetzes verständigt. Gleichzeitig sollen andere Vorschriften vereinfacht werden, damit Unternehmen künstliche Intelligenz leichter wirtschaftlich nutzen können. Die EU reagiert damit auf wachsende Sorgen vor Missbrauch durch manipulierte Bilder und Videos. Die Energiepreise in Deutschland haben wegen des Iran-Kriegs spürbar angezogen. Nach Angaben des Statistischen Bundesamts verteuerten sich Kraftstoffe zuletzt im Schnitt um rund 20% im Vergleich zum Vorjahr. Besonders stark fiel der Anstieg bei Diesel und Heizöl aus. Heizöl kostete demnach fast die Hälfte mehr als noch vor einem Jahr. Damit erreicht die Entwicklung ein Niveau wie in früheren Ölkrisen, bleibt aber unter den Preissprüngen nach dem Beginn des Ukraine-Kriegs 2022 und damit auch zu Zeiten günstigerer CO2-Abgaben. Soweit der Blick auf die aktuellen Meldungen.
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3: Auch wenn es hier und da noch nicht danach aussieht, tatsächlich soll es heute noch sonnig werden. Die Regenwolken verschwinden endlich. Die Maximalwerte liegen bei 18 Grad.
0: Der Verkehrsdienst.
3: In Pulsnitz ist der Innenstadtbereich zwischen Robert-Koch-Straße und Ampelkreuzung Wettingstraße-Bischofswerder-Straße von heute bis Montag früh wegen des Stadtfestes gesperrt. Eine Umleitung ist ausgeschildert.
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3: Stau gesehen, Blitzer entdeckt oder irgendwo geht gar nichts mehr? Dann rufen Sie uns an. 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Wir bringen Ihre Infos sofort on air, damit alle besser durchkommen. Gute Fahrt.
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1: Zum Start ins Wochenende mit Janine Bauer. Weißwasser sichert seine Fernwärmezukunft. Die Stadtwerke haben ihr neues Heizhaus am Professor-Wagenfeld-Ring offiziell gestartet. Zwei moderne Erdgaskessel mit jeweils

0: Und 7,3 Megawatt Leistung übernehmen künftig die Wärmeversorgung, nachdem der bisherige Vertrag mit der LEAG gekündigt wurde. Die Anlage ist bereits für den Betrieb mit Wasserstoff und grünen Gasen vorbereitet und gilt als wichtiger Schritt hin zu einer klimafreundlichen Fernwärme. Fast 4 Millionen Euro haben die Stadtwerke in das neue Heizhaus investiert. Die Lausitzer Bürgermeister schlagen Alarm wegen der geplanten Kraftwerkstrategie der Bundesregierung. Die Lausitzrunde fordert von Bundeswirtschaftsministerin Katharina Reiche eine Kurskorrektur und warnt vor Nachteilen für Ostdeutschland. Kritik gibt es vor allem am geplanten Südbonus, der Investitionen vor allem in den Südwesten lenken könnte. Die Bürgermeister sehen dadurch den Strukturwandel in der Lausitz gefährdet und verlangen einen eigenen Transformationsbonus für betroffene Regionen. Außerdem fordern sie neue Kraftwerkskapazitäten im Nordosten zur Stabilisierung des Stromnetzes. Für weitere Gespräche wurde die Ministerin in die Lausitz eingeladen. Am Sonntag eröffnet in Radeberg eine neue Fahrradstraße. Die Strecke entsteht auf der Kamenzer Straße neben der S95 zwischen Radeberg und Leppersdorf und soll den Radverkehr künftig sicherer und alltagstauglicher machen. Das Projekt wurde im Rahmen des Programms R-Rad vom Freistaat Sachsen umgesetzt und nutzt bestehende Nebenstraßen. Die neue Verbindung gilt als wichtiger Baustein für das Radverkehrsnetz und soll die Mobilität in der Region nachhaltig stärken.
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0: Auch wenn es hier und da noch nicht danach aussieht, tatsächlich soll es heute noch sonnig werden. Die Regenwolken verschwinden endlich. Die Maximalwerte liegen bei 18 Grad.
1: Der Verkehrsdienst.
0: In Pulsnitz ist der Innenstadtbereich zwischen Robert-Koch-Straße und Ampelkreuzung Wettingstraße-Bischofswerder-Straße von heute bis Montag früh wegen des Stadtfestes gesperrt. Eine Umleitung ist ausgeschildert.
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0: Auf der B97 Schwebnitz, Ortseingang von Königsbrück aus, wird geblitzt. Ich wiederhole, auf der B97 Schwebnitz, Ortseingang von Königsbrück aus kommend, wird geblitzt. Das hat uns Knollo gemeldet. Vielen Dank dafür. Haben auch Sie Staus, Blitzer oder andere Behinderung gesehen, dann rufen Sie uns auch gerne an. Die Lausitzwelle Verkehrshotline ist die 03571 425 426.
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1: Für die Meldungen im Studio Michael Miem. Ein Jahr nach Amtsantritt fällt die Bilanz der schwarz-roten Regierung deutlich ernüchternd aus. Die Zustimmung in der Bevölkerung hat spürbar nachgelassen und erreicht einen Tiefpunkt. Politologe von Lucke sieht darin einen Wendepunkt in der bisherigen Amtsführung von Kanzler Merz. Besonders dessen öffentliche Kommunikation steht seiner Einschätzung nach in der Kritik. 4 Monate vor der Landtagswahl baut die AfD ihren Vorsprung in Sachsen-Anhalt weiter aus. Laut aktuellem Trend erreicht die Partei rund 40% und bleibt damit klar stärkste Kraft. Die CDU von Ministerpräsident Schulze kommt derzeit auf etwa 25%. Sepp Müller, der stellvertretende Fraktionsvorsitzende der CDU, sieht seine Partei dennoch deutlich weiter vorne.
2: Wir haben in 4,5 Monaten Wahl und wissen, dass in den letzten 4 Wochen die Dynamik wieder zunehmen wird. Deswegen heißt es, bis zum letzten Tag kämpfen um jeden Wähler, um jede Wählerin. Und das tun wir in Sachsen-Anhalt, weil wir brauchen Wirtschaftswachstum. Und das wird es vor allem mit der Union geben, weil wir die richtigen Antworten auf diese Fragen haben.
1: Für die übrigen Parteien würde es nach aktuellen Zahlen deutlich enger werden. Die EU will Anwendungen verbieten, mit denen sich sexualisierte Deepfakes erstellen lassen. Vertreter der Mitgliedstaaten und des Europaparlaments haben sich auf eine entsprechende Änderung des KI-Gesetzes verständigt. Gleichzeitig sollen andere Vorschriften vereinfacht werden, damit Unternehmen künstliche Intelligenz leichter wirtschaftlich nutzen können. Die EU reagiert damit auf wachsende Sorgen vor Missbrauch durch manipulierte Bilder und Videos. Die Energiepreise in Deutschland haben wegen des Iran-Kriegs spürbar angezogen. Nach Angaben des Statistischen Bundesamts verteuerten sich Kraftstoffe zuletzt im Schnitt um rund 20% im Vergleich zum Vorjahr. Besonders stark fiel der Anstieg bei Diesel und Heizöl aus. Heizöl kostete demnach fast die Hälfte mehr als noch vor einem Jahr. Damit erreicht die Entwicklung ein Niveau wie in früheren Ölkrisen, bleibt aber unter den Preissprüngen nach dem Beginn des Ukraine-Kriegs 2022 und damit auch zu Zeiten günstigerer CO2-Abgaben. Soweit der Blick auf die aktuellen Meldungen.
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3: Auch wenn es hier und da noch nicht danach aussieht, tatsächlich soll es heute noch sonnig werden. Die Regenwolken verschwinden endlich. Die Maximalwerte liegen bei 18 Grad.
0: Der Verkehrsdienst.
3: In Pulsnitz ist der Innenstadtbereich zwischen Robert-Koch-Straße und Ampelkreuzung Wettingstraße, Bischofswerder-Straße von heute bis Montag früh wegen des Stadtfestes gesperrt. Eine Umleitung ist ausgeschildert.
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3: Stau gesehen, Blitzer entdeckt oder irgendwo geht gar nichts mehr? Dann rufen Sie uns an. 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Gute Fahrt.
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1: Zum Start ins Wochenende mit Janine Bauer. Weißwasser sichert seine Fernwärmezukunft. Die Stadtwerke haben ihr neues Heizhaus am Professor-Wagenfeld-Ring offiziell gestartet. Zwei moderne Erdgaskessel mit jeweils rund 7,3 Megawatt Leistung übernehmen künftig die Wärmeversorgung, nachdem der bisherige Vertrag mit der LEAG gekündigt wurde. Die Anlage ist bereits für den Betrieb mit Wasserstoff und grünen Gasen vorbereitet und gilt als wichtiger Schritt hin zu einer klimafreundlichen Fernwärme. Fast 4 Millionen Euro haben die Stadtwerke in das neue Heizhaus investiert. Die Lausitzer Bürgermeister schlagen Alarm wegen der geplanten Kraftwerkstrategie der Bundesregierung. Die Lausitzrunde fordert von Bundeswirtschaftsministerin Katharina Reiche eine Kurskorrektur und warnt vor Nachteilen für Ostdeutschland. Kritik

0: gibt es vor allem am geplanten Südbonus, der Investitionen vor allem in den Südwesten lenken könnte. Die Bürgermeister sehen dadurch den Strukturwandel in der Lausitz gefährdet und verlangen einen eigenen Transformationsbonus für betroffene Regionen. Außerdem fordern sie neue Kraftwerkskapazitäten im Nordosten zur Stabilisierung des Stromnetzes. Für weitere Gespräche wurde die Ministerin in die Lausitz eingeladen. Am Sonntag eröffnet in Radeberg eine neue Fahrradstraße. Die Strecke entsteht auf der Kamenzer Straße neben der S95 zwischen Radeberg und Leppersdorf und soll den Radverkehr künftig sicherer und alltagstauglicher machen. Das Projekt wurde im Rahmen des Programms R-Rad vom Freistaat Sachsen umgesetzt und nutzt bestehende Nebenstraßen. Die neue Verbindung gilt als wichtiger Baustein für das Radverkehrsnetz und soll die Mobilität in der Region nachhaltig stärken.
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0: Auch wenn es hier und da noch nicht danach aussieht, tatsächlich soll es heute noch sonnig werden. Die Regenwolken verschwinden endlich. Die Maximalwerte liegen bei 18 Grad.
1: Der Verkehrsdienst.
0: In Pulsnitz ist der Innenstadtbereich zwischen Robert-Koch-Straße und Ampelkreuzung Wettingstraße-Bischofswerder-Straße von heute bis Montag früh wegen des Stadtfestes gesperrt. Eine Umleitung ist ausgeschildert.
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0: Der Blitzer in Schwebnitz an der B97, Ortseingang von Königsbrück kommend, steht immer noch. Ich wiederhole, der Blitzer am Ortseingang Schwebnitz an der B97, kommend von Königsbrück, steht immer noch. Also bitte vorsichtig fahren. Haben Sie Staus, Blitzer oder andere Behinderung gesehen, dann melden Sie sich gerne telefonisch bei uns. Die Lausitzwelle Verkehrshotline ist die 03571 425 426. Wir geben Ihre Infos schnellstmöglich weiter.
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1: Mit Michael Miem. Trotz bestehender Waffenruhe haben sich die USA und der Iran in der Straße von Hormuz gegenseitig attackiert. Das US-Militär spricht von abgewehrten Angriffen iranischer Einheiten und betont, eine weitere Eskalation vermeiden zu wollen. Teheran wirft den USA dagegen vor, selbst zuerst Ziele in der Region angegriffen zu haben. Die Spannungen in der wichtigen Schifffahrtsroute nehmen damit erneut zu. US-Präsident Trump.
2: Das hätten sie nicht tun sollen. Wir dachten, sie würden es vielleicht tun, aber wussten es nicht. Deshalb waren wir vorbereitet. Alle Drohnen wurden abgewehrt und die Leute, die sie geschossen haben, sind nicht mehr bei uns. Wir haben sie weggeballert. Ich nenne das eine Kleinigkeit. Wenn die Waffenruhe nicht mehr besteht, wird es ein großes Leuchten aus dem Iran geben und sie unterschreiben ihren Vertrag besser schnell.
1: Die geplante steuerfreie Entlastungsprämie für Beschäftigte ist vorerst gescheitert. Der Bundesrat verweigerte dem bereits vom Bundestag beschlossenen Gesetz überraschend die Zustimmung. Vorgesehen war, dass Unternehmen ihren Mitarbeitern bis zu 1.000 Euro steuerfrei auszahlen können. Manuela Schwesig, die Ministerpräsidentin von Mecklenburg-Vorpommern.
3: Die Entlastungsprämie hätte dazu geführt, dass nur wenige sie bekommen und viele leer ausgehen. Die meisten Betriebe können es nicht. Die sozialen Dienstleister sagen, sie können es nicht. Selbst die öffentliche Hand, die Landesregierung, Bundesregierung sagt, sie kann es nicht. Und deshalb ist aus meiner Sicht erforderlich, dass wir über ein anderes Instrument sprechen. Ich unterstütze ausdrücklich den Vorschlag von Lars Klingbeil, einer Einkommensteuerreform, kleine und mittlere Einkommen bis 3.000 Euro dauerhaft zu entlasten und auch einen Beitrag derjenigen einzufordern, die in unserem Land sehr viel Geld verdienen und vermögend sind.
1: Die Länder kritisieren vor allem die aus ihrer Sicht unfaire Kostenverteilung. Die Preise für Benzin und Diesel sind in Deutschland auf ihren niedrigsten Stand seit 2 Monaten gesunken. Nach Angaben des ADAC kostete ein Liter Super E10 zuletzt im Schnitt knapp 2 Euro. Auch Diesel wurde spürbar günstiger. Hintergrund ist vor allem der zuletzt gesunkene Ölpreis auf dem Weltmarkt. Trotz der aktuellen Entwicklungen kommen die Entlastungen durch die Steuersenkungen aber immer noch nicht vollständig bei den Verbrauchern an. Der Bund muss wegen der schwächeren Wirtschaftsentwicklung in den kommenden Jahren mit deutlich weniger Steuereinnahmen rechnen. Nach Angaben des Finanzministeriums fehlen dem Bund allein im kommenden Jahr voraussichtlich rund 10 Milliarden Euro im Vergleich zu früheren Erwartungen. Auch Länder und Kommunen dürften weniger Geld einnehmen als bislang geplant.
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4: Auch wenn es hier und da noch nicht danach aussieht, tatsächlich soll es heute noch sonnig werden. Die Regenwolken verschwinden endlich. Die Maximalwerte liegen bei 18 Grad.
0: Der Verkehrsdienst.
4: In Pulsnitz ist der Innenstadtbereich zwischen Robert-Koch-Straße und Ampelkreuzung Wettingstraße, Bischofswerder-Straße von heute bis Montag früh wegen des Stadtfestes gesperrt. Eine Umleitung ist ausgeschildert.
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4: Stau gesehen, Blitzer entdeckt oder irgendwo geht gar nichts mehr? 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Gute Fahrt.
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1: Zum Start ins Wochenende mit Janine Bauer. Weißwasser sichert seine Fernwärmezukunft. Die Stadtwerke haben ihr neues Heizhaus am Professor-Wagenfeld-Ring offiziell gestartet. Zwei moderne Erdgaskessel mit jeweils rund 7,3 Megawatt Leistung übernehmen künftig die Wärmeversorgung, nachdem der bisherige Vertrag mit der LEAG gekündigt wurde. Die Anlage ist bereits für den Betrieb mit Wasserstoff und grünen Gasen vorbereitet und gilt als wichtiger Schritt hin zu einer klimafreundlichen Fernwärme. Fast 4 Millionen Euro haben die Stadtwerke in das neue Heizhaus investiert. Die Lausitzer Bürgermeister schlagen Alarm wegen der geplanten Kraftwerkstrategie der Bundesregierung. Die Lausitzrunde fordert von Bundeswirtschaftsministerin Katharina Reiche eine Kurskorrektur und warnt vor Nachteilen für Ostdeutschland. Kritik gibt es vor allem am geplanten Südbonus, der Investitionen vor allem in den Südwesten lenken könnte. Die Bürgermeister sehen dadurch den Strukturwandel in der Lausitz gefährdet und verlangen einen eigenen Transformationsbonus für betroffene Regionen. Außerdem fordern sie neue Kraftwerkskapazitäten im Nordosten zur Stabilisierung des Stromnetzes. Für weitere Gespräche wurde die Ministerin in die Lausitz eingeladen. Am Sonntag eröffnet in Radeberg eine neue Fahrradstraße. Die Strecke entsteht auf der Kamenzer Straße neben der S95 zwischen Radeberg und Leppersdorf und soll den Radverkehr künftig sicherer und alltagstauglicher

0: weitermachen. Das Projekt wurde im Rahmen des Programms Errat vom Freistaat Sachsen umgesetzt und nutzt bestehende Nebenstraßen. Die neue Verbindung gilt als wichtiger Baustein für das Radverkehrsnetz und soll die Mobilität in der Region nachhaltig stärken.
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0: Auch wenn es hier und da noch nicht danach aussieht, tatsächlich soll es heute noch sonnig werden. Die Regenwolken verschwinden endlich. Die Maximalwerte liegen bei 18 Grad.
1: Der Verkehrsdienst.
0: In Pulsnitz ist der Innenstadtbereich zwischen Robert-Koch-Straße und Ampelkreuzung Wettingstraße, Bischofswerder Straße von heute bis Montag früh wegen des Stadtfestes gesperrt. Eine Umleitung ist ausgeschildert.
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0: 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Gute Fahrt.
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1: Mit Michael Miem. Trotz bestehender Waffenruhe haben sich die USA und der Iran in der Straße von Hormuz gegenseitig attackiert. Das US-Militär spricht von abgewehrten Angriffen iranischer Einheiten und betont, eine weitere Eskalation vermeiden zu wollen. Teheran wirft den USA dagegen vor, selbst zuerst Ziele in der Region angegriffen zu haben. Die Spannungen in der wichtigen Schifffahrtsroute nehmen damit erneut zu. US-Präsident Trump.
2: Das hätten sie nicht tun sollen. Wir dachten, sie würden es vielleicht tun, aber wussten es nicht. Deshalb waren wir vorbereitet. Alle Drohnen wurden abgewehrt und die Leute, die sie geschossen haben, sind nicht mehr bei uns. Wir haben sie weggeballert. Ich nenne das eine Kleinigkeit. Wenn die Waffenruhe nicht mehr besteht, wird es ein großes Leuchten aus dem Iran geben und sie unterschreiben ihren Vertrag besser schnell.
1: Die geplante steuerfreie Entlastungsprämie für Beschäftigte ist vorerst gescheitert. Der Bundesrat verweigerte dem bereits vom Bundestag beschlossenen Gesetz überraschend die Zustimmung. Vorgesehen war, dass Unternehmen ihren Mitarbeitern bis zu 1.000 Euro steuerfrei auszahlen können. Manuela Schwesig, die Ministerpräsidentin von Mecklenburg-Vorpommern.
3: Die Entlastungsprämie hätte dazu geführt, dass nur wenige sie bekommen und viele leer ausgehen. Die meisten Betriebe können es nicht. Die sozialen Dienstleister sagen, sie können es nicht. Selbst die öffentliche Hand, die Landesregierung, Bundesregierung sagt, sie kann es nicht. Und deshalb ist aus meiner Sicht erforderlich, dass wir über ein anderes Instrument sprechen. Ich unterstütze ausdrücklich den Vorschlag von Lars Klingbeil, eine Einkommensteuerreform, kleine und mittlere Einkommen bis 3.000 Euro dauerhaft zu entlasten und auch einen Beitrag derjenigen einzufordern, die in unserem Land sehr viel Geld verdienen und vermögend sind.
1: Die Länder kritisieren vor allem die aus ihrer Sicht unfaire Kostenverteilung. Die Preise für Benzin und Diesel sind in Deutschland auf ihren niedrigsten Stand seit 2 Monaten gesunken. Nach Angaben des ADAC kostete ein Liter Super E10 zuletzt im Schnitt knapp 2 Euro. Auch Diesel wurde spürbar günstiger. Hintergrund ist vor allem der zuletzt gesunkene Ölpreis auf dem Weltmarkt. Trotz der aktuellen Entwicklungen kommen die Entlastungen durch die Steuersenkungen aber immer noch nicht vollständig bei den Verbrauchern an. Der Bund muss wegen der schwächeren Wirtschaftsentwicklung in den kommenden Jahren mit deutlich weniger Steuereinnahmen rechnen. Nach Angaben des Finanzministeriums fehlen dem Bund allein im kommenden Jahr voraussichtlich rund 10 Milliarden Euro im Vergleich zu früheren Erwartungen. Auch Länder und Kommunen dürften weniger Geld einnehmen als bislang geplant.
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4: Auch wenn es hier und da noch nicht danach aussieht, tatsächlich soll es heute noch sonnig werden. Die Regenwolken verschwinden endlich. Die Maximalwerte liegen bei 18 Grad.
0: Der Verkehrsdienst.
4: In Pulsnitz ist der Innenstadtbereich zwischen Robert-Koch-Straße und Ampelkreuzung Wettingstraße, Bischofswerder-Straße von heute bis Montag früh wegen des Stadtfestes gesperrt. Eine Umleitung ist ausgeschildert.
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4: 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Gute Fahrt.
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1: Zum Start ins Wochenende mit Janine Bauer. Weißwasser sichert seine Fernwärmezukunft. Die Stadtwerke haben ihr neues Heizhaus am Professor-Wagenfeld-Ring offiziell gestartet. Zwei moderne Erdgaskessel mit jeweils rund 7,3 Megawatt Leistung übernehmen künftig die Wärmeversorgung, nachdem der bisherige Vertrag mit der LEAG gekündigt wurde. Die Anlage ist bereits für den Betrieb mit Wasserstoff und grünen Gasen vorbereitet und gilt als wichtiger Schritt hin zu einer klimafreundlichen Fernwärme. Fast 4 Millionen Euro haben die Stadtwerke in das neue Heizhaus investiert. Die Lausitzer Bürgermeister schlagen Alarm wegen der geplanten Kraftwerkstrategie der Bundesregierung. Die Lausitzrunde fordert von Bundeswirtschaftsministerin Katharina Reiche eine Kurskorrektur und warnt vor Nachteilen für Ostdeutschland. Kritik gibt es vor allem am geplanten Südbonus, der Investitionen vor allem in den Südwesten lenken könnte. Die Bürgermeister sehen dadurch den Strukturwandel in der Lausitz gefährdet und verlangen einen eigenen Transformationsbonus für betroffene Regionen. Außerdem fordern sie neue Kraftwerkskapazitäten im Nordosten zur Stabilisierung des Stromnetzes. Für weitere Gespräche wurde die Ministerin in die Lausitz eingeladen. Am Sonntag eröffnet in Radeberg eine neue Fahrradstraße. Die Strecke entsteht auf der Kamenzer Straße neben der S95 zwischen Radeberg und Leppersdorf und soll den Radverkehr künftig sicherer und alltagstauglicher machen. Das Projekt wurde im Rahmen des Programms E-Rad vom Freistaat Sachsen umgesetzt und nutzt bestehende Nebenstraßen. Die neue Verbindung gilt als wichtiger Baustein für das Radverkehrsnetz und soll die Mobilität in der Region nachhaltig stärken.
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1: Auch wenn es hier und da noch nicht danach aussieht, tatsächlich soll es heute noch sonnig werden. Die Regenwolken

0: Wolken verschwinden endlich. Die Maximalwerte liegen bei 18 Grad.
1: Der Verkehrsdienst.
0: In Pulsnitz ist der Innenstadtbereich zwischen Robert-Koch-Straße und Ampelkreuzung Wettingstraße, Bischofswerder Straße von heute bis Montag früh wegen des Stadtfestes gesperrt. Eine Umleitung ist ausgeschildert.
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0: 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Gute Fahrt.
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1: Mit Michael Miem. Trotz bestehender Waffenruhe haben sich die USA und der Iran in der Straße von Hormuz gegenseitig attackiert. Das US-Militär spricht von abgewehrten Angriffen iranischer Einheiten und betont, eine weitere Eskalation vermeiden zu wollen. Teheran wirft den USA dagegen vor, selbst zuerst Ziele in der Region angegriffen zu haben. Die Spannungen in der wichtigen Schifffahrtsroute nehmen damit erneut zu. US-Präsident Trump.
2: Das hätten sie nicht tun sollen. Wir dachten, sie würden es vielleicht tun, aber wussten es nicht. Deshalb waren wir vorbereitet. Alle Drohnen wurden abgewehrt und die Leute, die sie geschossen haben, sind nicht mehr bei uns. Wir haben sie weggeballert. Ich nenne das eine Kleinigkeit. Wenn die Waffenruhe nicht mehr besteht, wird es ein großes Leuchten aus dem Iran geben und sie unterschreiben ihren Vertrag besser schnell.
1: Die geplante steuerfreie Entlastungsprämie für Beschäftigte ist vorerst gescheitert. Der Bundesrat verweigerte dem bereits vom Bundestag beschlossenen Gesetz überraschend die Zustimmung. Vorgesehen war, dass Unternehmen ihren Mitarbeitern bis zu 1.000 Euro steuerfrei auszahlen können. Manuela Schwesig, die Ministerpräsidentin von Mecklenburg-Vorpommern.
3: Die Entlastungsprämie hätte dazu geführt, dass nur wenige sie bekommen und viele leer ausgehen. Die meisten Betriebe können es nicht. Die sozialen Dienstleister sagen, sie können es nicht. Selbst die öffentliche Hand, die Landesregierung, Bundesregierung sagt, sie kann es nicht. Und deshalb ist aus meiner Sicht erforderlich, dass wir über ein anderes Instrument sprechen. Ich unterstütze ausdrücklich den Vorschlag von Lars Klingbeil, einer Einkommensteuerreform, kleine und mittlere Einkommen bis 3.000 Euro dauerhaft zu entlasten und auch einen Beitrag derjenigen einzufordern, die in unserem Land sehr viel Geld verdienen und vermögend sind.
1: Die Länder kritisieren vor allem die aus ihrer Sicht unfaire Kostenverteilung. Die Preise für Benzin und Diesel sind in Deutschland auf ihren niedrigsten Stand seit 2 Monaten gesunken. Nach Angaben des ADAC kostete ein Liter Super E10 zuletzt im Schnitt knapp 2 Euro. Auch Diesel wurde spürbar günstiger. Hintergrund ist vor allem der zuletzt gesunkene Ölpreis auf dem Weltmarkt. Trotz der aktuellen Entwicklungen kommen die Entlastungen durch die Steuersenkungen aber immer noch nicht vollständig bei den Verbrauchern an. Der Bund muss wegen der schwächeren Wirtschaftsentwicklung in den kommenden Jahren mit deutlich weniger Steuereinnahmen rechnen. Nach Angaben des Finanzministeriums fehlen dem Bund allein im kommenden Jahr voraussichtlich rund 10 Milliarden Euro im Vergleich zu früheren Erwartungen. Auch Länder und Kommunen dürften weniger Geld einnehmen als bislang geplant.
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4: Bis zum Abend wird sich hier und da noch die Sonne etwas zeigen, bei Höchstwerten um die 15 Grad. Nachts ist es bei 5 Grad auf dem Thermometer bewölkt, aber überwiegend trocken. Am Sonnabend erwartet uns ein Wechsel aus Sonnenschein und meist lockeren Wolken. Viel wärmer wird es jedoch nicht. Die Höchstwerte liegen bei 17 Grad.
0: Der Verkehrsdienst.
4: Eine Vollsperrung im Bernstorf im Abschnitt zwischen der B97 und der Einmündung Buchenweg. Es erfolgt ein grundhafter Ausbau der Straße und die Verlegung von Trinkwasserleitungen. Die Arbeiten sollen noch bis zum 15. Mai anhalten.
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4: 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Ihre Info landet direkt im Programm und hilft allen weiter. 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

Einen super Freitagnachmittag wünsche ich nochmal. Schauen wir kurz aufs Programm eingangs der Sendung. In unserer Servicezeit gleich in einer knappen halben Stunde geht's um einen Aufruf aus dem Spremberger Rathaus. Die jüngeren Spremberger sind angesprochen. Dann gegen 3:45 geht es um den scheidenden USL-Landrat Sigurd Heinze. Der ist nämlich heute den letzten Tag im Amt. Er gibt es ab oder wird es jetzt um diese Zeit wahrscheinlich schon gemacht haben. Mehr dazu dann also in diesem Beitrag. Und gegen 3:45, da gucken wir ins Lausitzer Seenlandklinikum. Unsere monatliche Infosendung ist dran. Es gibt wieder jede Menge Neues aus dem Haus. 3:45 hier bei uns. Es gibt wieder einen Titel von unserer CD der Woche und dann das Kalenderblatt um 4:45. Bis dahin habe ich wie immer gute Musik an Bord und nach dem nächsten Titel einige Veranstaltungstipps.

Im Jugendclub aus Ossi in Hoyerswerda hat heute Nachmittag die Kleidertauschbörse geöffnet. Um 16 Uhr beginnt ein Mal- und Zeichenkurs unter dem Titel Jetzt wird's bunt für Kinder ab 14 Jahren. Klöppeln können Sie heute Nachmittag bis 16 Uhr im Mehrgenerationenhaus in Bernsdorf. Wer Lust zum Tanzen hat, der ist heute beim Würfel e.V. im Club WK3 in Senftenberg genau richtig. Um 16.30 Uhr beginnt Tube X, der Tanzworkshop. Die Tanz-AG ist für alle Kinder und Jugendliche im Alter von 10 bis 17 Jahren und auch sie ist kostenlos. Mit einer öffentlichen Vernissage wird heute die Ausstellung Wolfram Schnebel, konkrete Malerei, in der Karl-Lohse-Galerie in Bischofswerda eröffnet. In die Ausstellung führt die Kunsthistorikerin Katrin Bielmeier ein. Für die musikalische Umrahmung sorgt Leon Schostakowski am Cello. Wolfram Schnebel hat Malerei studiert. Seine Arbeiten zeichnen sich durch eine intensive Farbigkeit sowie eigenständige autonome Formen aus und entfalten eine klare, zugleich lebendige Bildsprache der konkreten Malerei, heißt es in der Einladung. Beginn ist heute um 19 Uhr in der Karl-Lohse-Galerie in der Dresdner Straße. Die Ausstellung ist dann bis zum 5. Juli dort in Bischofswerda zu sehen. 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
1: Zum Start ins Wochenende mit Janine Bauer. Für die insolvente Firma Perfekter Schneid Maschinenwerk Bautzen ist ein Investor gefunden worden. Wie der Generalbevollmächtigte Dirk Eichelbaum mitteilt, wurde ein entsprechender Kaufvertrag mit der Solvesta Beteiligungs GmbH unterzeichnet. Solvesta hat sich demnach schwerpunktmäßig auf den Erwerb von Geschäftsbetrieben aus der Insolvenz spezialisiert. Laut Sachwalter Rüdiger Bauch hat der Gläubigerausschuss bereits der Transaktion zugestimmt. Mit dem neuen Gesellschafter sieht sich die Perfekta nun in der Lage, ihr Geschäft weiterzuentwickeln und international aufzustellen. So Geschäftsführer Peter Vogt. Als Gründe für die Insolvenz wurden sinkende Auflagen klassischer Printprodukte sowie der Kostendruck durch Anbieter aus Asien genannt. Weißwasser sichert seine Fernwärmezukunft. Die Stadtwerke haben ihr neues Heizhaus am Professor-Wagenfeld-Ring offiziell gestartet. Zwei moderne Erdgaskessel mit jeweils rund 7,3 Megawatt Leistung übernehmen künftig die Wärmeversorgung, nachdem der bisherige Vertrag mit der LEAG gekündigt wurde. Die Anlage ist bereits für den Betrieb mit Wasserstoff und grünen Gasen vorbereitet und gilt als wichtiger Schritt hin zu einer klimafreundlichen Fernwärme. Fast 4 Millionen Euro haben die Stadtwerke in das neue Heizhaus investiert. Die Lausitzer Bürgermeister schlagen Alarm wegen der geplanten Kraftwerkstrategie der Bundesregierung. Die Lausitzrunde fordert von Bundeswirtschaftsministerin Katharina Reiche eine Kurskorrektur und warnt vor Nachteilen für Ostdeutschland. Kritik gibt es vor allem am geplanten Südbonus, der Investitionen vor allem in den Südwesten lenken könnte. Die Bürgermeister sehen dadurch den Strukturwandel in der Lausitz gefährdet und verlangen einen eigenen Transformationsbonus für betroffene Regionen. Außerdem fordern sie neue Kraftwerkskapazitäten im Nordosten zur Stabilisierung des Stromnetzes. Für weitere Gespräche wurde die Ministerin in die Lausitz eingeladen.
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1: Bis zum Abend wird sich hier und da noch die Sonne etwas zeigen, bei Höchstwerten um die 15 Grad. Nachts ist es bei 5 Grad auf dem Thermometer bewölkt, aber überwiegend trocken. Am Sonnabend erwartet uns ein Wechsel aus Sonnenschein und meist lockeren Wolken. Viel wärmer wird es jedoch nicht. Die Höchstwerte liegen bei 17 Grad.
0: Der Verkehrsdienst.
1: Eine Vollsperrung im Bernsdorf im Abschnitt zwischen der B97 und der Einmündung Buchenweg. Es erfolgt ein grundhafter Ausbau der Straße und die Verlegung von Trinkwasser.

0: Wasserleitungen. Die Arbeiten sollen noch bis zum 15. Mai anhalten.
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0: Blitzer entdeckt oder eine Behinderung auf Ihrer Strecke? 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
2: Einen mega Nachmittag wünscht Bernd Vogava allen im Lausitzwelle Radioland. Mhm.

Schauen wir nochmal kurz in die Perle der Lausitz. In ihrem Jubiläumsjahr sind unter dem Motto Kinder malen ihre Stadt die jüngsten Spremberger jetzt aufgerufen, ihre Lieblingsorte aufs Papier zu bringen oder wie sie ihre Stadt einmal sehen möchten. Das Rathaus lädt alle Kinder bis 14 Jahre ein, mitzumachen und selbstgemalte Bilder in den Größen A3 oder A4 zu gestalten. Der Fantasie sind dabei keine Grenzen gesetzt, auch nicht bei den Materialien, egal ob Buntstifte, Malfarben, Pinsel oder einfach nur die Finger. Die Kunstwerke können in einem Briefumschlag oder einfach so im Eingangsbereich des Rathauses abgegeben werden. Auf dem Bild oder der Rückseite sollten der Name und das Alter stehen. Einsendeschluss ist der 29. Mai. Die schönsten Bilder kommen in einer Ausstellung und werden vom 16. Juni bis 18. August im Bürgerhaus am Markt gezeigt.

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1: Mit Michael Miem. Trotz bestehender Waffenruhe haben sich die USA und der Iran in der Straße von Hormuz gegenseitig attackiert. Das US-Militär spricht von abgewehrten Angriffen iranischer Einheiten und betont, eine weitere Eskalation vermeiden zu wollen. Teheran wirft den USA dagegen vor, selbst zuerst Ziele in der Region angegriffen zu haben. Die Spannungen in der wichtigen Schifffahrtsroute nehmen damit erneut zu. US-Präsident Trump.
2: Das hätten sie nicht tun sollen. Wir dachten, sie würden es vielleicht tun, aber wussten es nicht. Deshalb waren wir vorbereitet. Alle Drohnen wurden abgewehrt und die Leute, die sie geschossen haben, sind nicht mehr bei uns. Wir haben sie weggeballert. Ich nenne das eine Kleinigkeit. Wenn die Waffenruhe nicht mehr besteht, wird es ein großes Leuchten aus dem Iran geben und sie unterschreiben ihren Vertrag besser schnell.
1: Die geplante steuerfreie Entlastungsprämie für Beschäftigte ist vorerst gescheitert. Der Bundesrat verweigerte dem bereits vom Bundestag beschlossenen Gesetz überraschend die Zustimmung. Vorgesehen war, dass Unternehmen ihren Mitarbeitern bis zu 1.000 Euro steuerfrei auszahlen können. Manuela Schwesig, die Ministerpräsidentin von Mecklenburg-Vorpommern.
3: Die Entlastungsprämie hätte dazu geführt, dass nur wenige sie bekommen und viele leer ausgehen. Die meisten Betriebe können es nicht. Die sozialen Dienstleister sagen, sie können es nicht. Selbst die öffentliche Hand, die Landesregierung, Bundesregierung sagt, sie kann es nicht. Und deshalb ist aus meiner Sicht erforderlich, dass wir über ein anderes Instrument sprechen. Ich unterstütze ausdrücklich den Vorschlag von Lars Klingbeil, eine Einkommensteuerreform, kleine und mittlere Einkommen bis 3.000 Euro dauerhaft zu entlasten und auch einen Beitrag derjenigen einzufordern, die in unserem Land sehr viel Geld verdienen und vermögend sind.
1: Die Länder kritisieren vor allem die aus ihrer Sicht unfaire Kostenverteilung. Die Preise für Benzin und Diesel sind in Deutschland auf ihren niedrigsten Stand seit 2 Monaten gesunken. Nach Angaben des ADAC kostete ein Liter Super E10 zuletzt im Schnitt knapp 2 Euro. Auch Diesel wurde spürbar günstiger. Hintergrund ist vor allem der zuletzt gesunkene Ölpreis auf dem Weltmarkt. Trotz der aktuellen Entwicklungen kommen die Entlastungen durch die Steuersenkungen aber immer noch nicht vollständig bei den Verbrauchern an. Der Bund muss wegen der schwächeren Wirtschaftsentwicklung in den kommenden Jahren mit deutlich weniger Steuereinnahmen rechnen. Nach Angaben des Finanzministeriums fehlen dem Bund allein im kommenden Jahr voraussichtlich rund 10 Milliarden Euro im Vergleich zu früheren Erwartungen. Auch Länder und Kommunen dürften weniger Geld einnehmen als bislang geplant.
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4: Bis zum Abend wird sich hier und da noch die Sonne etwas zeigen, bei Höchstwerten um die 15 Grad. Nachts ist es bei 5 Grad auf dem Thermometer bewölkt, aber überwiegend trocken. Am Sonnabend erwartet uns ein Wechsel aus Sonnenschein und meist lockeren Wolken. Viel wärmer wird es jedoch nicht. Die Höchstwerte liegen bei 17 Grad.
0: Der Verkehrsdienst.
4: Eine Vollsperrung im Bernstorf im Abschnitt zwischen der B97 und der Einmündung Buchenweg. Es erfolgt ein grundhafter Ausbau der Straße und die Verlegung von Trinkwasserleitungen. Die Arbeiten sollen noch bis zum 15. Mai anhalten.
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4: Blitzer entdeckt oder eine Behinderung auf Ihrer Strecke? 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Ihre Info landet direkt im Programm und hilft allen weiter. Gute Fahrt!
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5: Einen schönen, einen guten Tag wünscht Ihnen Bernd Vogafer.

Jetzt möchte ich Sie mitnehmen in den Oberspreewald-Lausitz-Kreis für den und für ihn. Für Landrat Sigurd Heinze ist ja der heutige Tag ein fast epochaler. Heute endet die Amtszeit von Landrat Sigurd Heinze. Seit 2010 stand er an der Spitze des Landkreises Oberspreewald-Lausitz und hat in diesen 16 Jahren zentrale Entwicklungen begleitet, angestoßen und umgesetzt. Mich hat immer gereizt, Dinge zu verändern und Entwicklungen sichtbar zu machen. Verwaltung muss für die Menschen wirken, sagt Heinze rückblickend. Als seine Amtszeit 2010 begann, stand der Landkreis finanziell unter erheblichem Druck. Hohe Defizite und eine angespannte Haushaltslage hatten die Handlungsspielräume deutlich eingeschränkt. In den ersten Jahren lag der Fokus deshalb konsequent auf der Stabilisierung der Finanzen. Sie war die Grundlage für spätere Entwicklungen in Infrastruktur, Bildung und Wirtschaft. Ein prägendes Thema über die gesamte Amtszeit hinweg war der Strukturwandel in der Lausitz. Bereits früh wurden Transformationsprozesse begleitet, unter anderem im Zusammenhang mit der Entwicklung ehemaliger Tagebauflächen und Infrastrukturprojekten wie der internationalen Bauausstellung. Ein weiterer zentraler Schwerpunkt, die Bildungslandschaft im Landkreis. In den vergangenen 16 Jahren wurde die gesamte Schulinfrastruktur in Hand des Landkreises systematisch modernisiert und weiterentwickelt. Ein wesentliches Element der Amtszeit des scheidenden Landrates war die enge Zusammenarbeit mit den Städten und Gemeinden im gesamten Landkreis. Sie und das konstruktive Miteinander in der kommunalen Familie, wie Heinze sie nannte, haben zum erfolgreichen Planen und Verwirklichen von zahlreichen Projekten beigetragen, heißt es aus dem Landratsamt in Senftenberg. Landrat zu sein war für mich Ehre und Verpflichtung zugleich. Ich danke allen, mit denen ich in mehreren Jahrzehnten zusammenarbeiten durfte, für das entgegengebrachte Vertrauen, so Sigurd Heinze. Gleichzeitig richtet er den Blick nach vorn. Ich freue mich auf die Zeit mit meiner Familie und auf das, was jetzt kommt. Es kommt als Nachfolger Alexander Ebert, der die Stichwahl im Januar gewonnen hatte. Ebert war Beigeordneter und Dezernent in Schwarzheide. Er ist also ab morgen der neue Landrat des Landkreises Oberspreewald-Lausitz.

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1: Zum Start ins Wochenende mit Janine Bauer. Für die insolvente Firma Perfekter Schneidmaschinenwerk Bautzen ist ein Investor gefunden worden. Wie der Generalbevollmächtigte Dirk Eichelbaum mitteilt, wurde ein entsprechender Kaufvertrag mit der Solvesta Beteiligungs GmbH unterzeichnet. Solvesta hat sich demnach schwerpunktmäßig auf den Erwerb von Geschäftsbetrieben aus der Insolvenz spezialisiert. Laut Sachwalter Rüdiger Bauch hat der Gläubigerausschuss bereits der Transaktion zugestimmt. Mit dem neuen Gesellschafter sieht sich die Perfekta nun in der Lage, ihr Geschäft weiterzuentwickeln und international aufzustellen. So Geschäftsführer Peter Vogt. Als Gründe für die Insolvenz wurden sinkende Auflagen klassischer Printprodukte sowie der Kostendruck durch Anbieter aus Asien genannt. Weißwasser sichert seine Fernwärmezukunft. Die Stadtwerke haben ihr neues Heizhaus am Professor-Wagenfeld-Ring offiziell gestartet. Zwei moderne Erdgaskessel mit jeweils rund 7,3 Megawatt Leistung übernehmen künftig die Wärmeversorgung, nachdem der bisherige Vertrag mit der LEAG gekündigt wurde. Die Anlage ist bereits für den Betrieb mit Wasserstoff und grünen Gasen vorbereitet und gilt als wichtiger Schritt hin zu einer klimafreundlichen Fernwärme. Fast 4 Millionen Euro haben die Stadtwerke in das neue Heizhaus investiert. Die Lausitzer Bürgermeister schlagen Alarm wegen der geplanten Kraftwerkstrategie der Bundesregierung. Die Lausitzrunde fordert von Bundeswirtschaftsministerin Katharina Reiche eine Kurskorrektur und warnt vor Nachteilen für Ostdeutschland. Kritik gibt es vor allem am geplanten Südbonus, der Investitionen vor allem in den Südwesten lenken könnte. Die Bürgermeister sehen dadurch den Strukturwandel in der Lausitz gefährdet und verlangen einen eigenen Transformationsbonus für betroffene Regionen. Außerdem fordern sie neue Kraftwerkskapazitäten im Nordosten zur Stabilisierung des Stromnetzes. Für weitere Gespräche wurde die Ministerin in die Lausitz eingeladen.
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1: Bis zum Abend wird sich hier und da noch die Sonne etwas zeigen, bei Höchstwerten um die 15 Grad. Nachts ist es bei 5 Grad auf dem Thermometer bewölkt, aber überwiegend trocken. Am Sonnabend erwartet uns ein Wechsel aus Sonnenschein und meist lockeren Wolken. Viel wärmer wird es jedoch nicht. Die Höchstwerte liegen bei 17 Grad.
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1: 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Die Arbeiten sollen noch bis zum 15. Mai anhalten.
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1: Blitzer entdeckt oder eine Behinderung auf Ihrer Strecke? 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
2: Am Lausitzwelle-Mikrofon begrüßt Sie Bernd Vogava. Ich wünsche allen einen super Nachmittag.

0: Die Zeit ist verflogen, ein Monat ist vergangen. Es gibt eine Menge Neues im Lausitzer Seenlandklinikum in Hoyerswerda, über das ich Sie jetzt informieren möchte. Und vielleicht ist es ganz gut, wenn Sie Zettel und Stift dabei haben, denn es gibt eine nicht unwichtige Telefonnummer.
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0: Um folgende drei Themen dreht sich's. Refluxzentrum startet, 50 Jahre Hautklinik Hoyerswerda und zum Schluss gibt es noch einen Veranstaltungstipp. Seit Anfang des Monats hat im Lausitzer Seenlandklinikum das Refluxzentrum seine Arbeit aufgenommen. Das Team hat sich der Diagnostik und Behandlung der Refluxkrankheit verschrieben. Der Reflux, also das Zurücklaufen von saurem Mageninhalt, löst neben den klassischen Symptomen Sodbrennen und Schmerz hinter dem Brustbein auch Beschwerden wie Asthma, chronischen Husten und Heiserkeit aus. Im interdisziplinären Team aus Chirurgen, Internisten und HNO-Fachärzten wird den Patienten im Refluxzentrum Hoyerswerda sowohl mit einer passenden Diagnostik als auch mit einer individuellen, nicht operativen oder chirurgischen Therapie geholfen.
2: Wir haben uns daher das Problem angenommen und haben zusammen mit Chirurgen ein Zentrum gebildet, wo wir die Leute komplex diagnostisch und dann eventuell auch therapeutisch uns angucken wollen, dass wir auch für die Leute ein Gesamtangebot anbieten. Das heißt, dass wir den Leuten an einer Stelle die komplexe Diagnostik anbieten können und wenn es notwendig ist, auch dann die chirurgische Therapie. Man muss auch dazu sagen, dass die chirurgische Therapie natürlich nicht bei allen Patienten mit diesen Beschwerden geeignet ist, aber es gibt sicherlich ein nicht unwichtiges Teil von Patienten, die auch dann chirurgisch behandelt werden müssen. Das heißt, die Diagnostik wird gemacht und dann, wenn die Notwendigkeit besteht, dann werden wir diese Patienten automatisch den chirurgischen Kollegen übergeben und dann läuft die Therapie an einer Stelle komplex.
0: Sagt Chefarzt Dr. Robert Donowal, Facharzt für Innere Medizin und Gastroenterologie. Die Reflux-Sprechstunde im Klinikum findet immer montags von 11.30 Uhr bis 14 Uhr statt. Termine gibt es über das Ambulanzzentrum unter der Telefonnummer 03571 44 55 55. Noch einmal zum Mitschreiben die Telefonnummer 03571, also Hoyerswerda, 44 55 55. Vor 50 Jahren, also bereits 1976, wurde, damals noch in Uist, die Hautklinik am Krankenhaus Hoyerswerda durch Chefarzt Dr. Dietmar Stürmer gegründet. Über dieses vergangene halbe Jahrhundert hat sich der Fachbereich bis zur heutigen Klinik für Dermatologie und Allergologie im Lausitzer Seenlandklinikum entwickelt. Herausragende Behandlungsmethoden auf Universitätsniveau, vor allem in der Behandlung von Krebserkrankungen und über Jahre spezialisierte Techniken zur Erstellung von Plastiken oder Hautabdeckungen kennzeichnen das jetzige moderne Leistungsspektrum. Anlässlich des Jubiläums gab es im Klinikum eine Feierstunde und zwei Fachvorträge, in denen die Entwicklung der Dermatologie im Wandel der Zeit aufgezeigt wurde. Als aktueller Chefarzt hatte Dr. Kim Christian Hieronymus den verschiedenen Wegbegleitern und Unterstützern und ganz besonders seinem gesamten Team gedankt. Passend zum Thema gibt es heute den Veranstaltungstipp für die nächste Montagsvorlesung. Am 15. Juni um 17 Uhr erklärt Dr. Kim Christian Hieronymus in seinem Patientenvortrag: Wie schütze ich mich vor Sonnenbrand? Schwarzer Hautkrebs, die große Gefahr. Der Eintritt ist wie immer frei, also bitte vormerken.
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0: Das war sie schon wieder, unsere Sendung. Die nächste gibt es, wie gewohnt, in einem Monat, ganz genau am Freitag, den 5. Juni, hier bei uns bei Ihrer Lausitzwelle.

0: Im Programm der 59. 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
1: Mit Michael Miem. Wer den neuen Wehrdienstfragebogen der Bundeswehr ignoriert, muss künftig möglicherweise zahlen. Das Verteidigungsministerium plant ein Bußgeld von 250 Euro für junge Männer, die den verpflichtenden Online-Fragebogen nicht ausfüllen. Seit Jahresbeginn wurden rund 200.000 Jugendliche angeschrieben. Die Bundeswehr will damit Motivation und Eignung für einen möglichen Dienst in den Streitkräften prüfen. Für Frauen bleibt die Teilnahme weiterhin freiwillig. Trotz bestehender Waffenruhe haben sich die USA und der Iran in der Straße von Hormuz gegenseitig attackiert. Das US-Militär spricht von abgewehrten Angriffen iranischer Einheiten und betont, eine weitere Eskalation vermeiden zu wollen. Teheran wirft den USA dagegen vor, selbst zuerst Ziele in der Region angegriffen zu haben. Die Spannungen in der wichtigen Schifffahrtsroute nehmen damit erneut zu. US-Präsident Trump.
2: Das hätten sie nicht tun sollen. Wir dachten, sie würden es vielleicht tun, aber wussten es nicht. Deshalb waren wir vorbereitet. Alle Drohnen wurden abgewehrt und die Leute, die sie geschossen haben, sind nicht mehr bei uns. Wir haben sie weggeballert. Ich nenne das eine Kleinigkeit. Wenn die Waffenruhe nicht mehr besteht, wird es ein großes Leuchten aus dem Iran geben und sie unterschreiben ihren Vertrag besser schnell.
1: Die geplante steuerfreie Entlastungsprämie für Beschäftigte ist vorerst gescheitert. Der Bundesrat verweigerte dem bereits vom Bundestag beschlossenen Gesetz überraschend die Zustimmung. Vorgesehen war, dass Unternehmen ihren Mitarbeitern bis zu 1.000 Euro steuerfrei auszahlen können. Manuela Schwesig, die Ministerpräsidentin von Mecklenburg-Vorpommern.
3: Die Entlastungsprämie hätte dazu geführt, dass nur wenige sie bekommen und viele leer ausgehen. Die meisten Betriebe können es nicht. Die sozialen Dienstleister sagen, sie können es nicht. Selbst die öffentliche Hand, die Landesregierung und Bundesregierung sagt, sie kann es nicht. Und deshalb ist aus meiner Sicht erforderlich, dass wir über ein anderes Instrument sprechen. Ich unterstütze ausdrücklich den Vorschlag von Lars Klingbeil, eine Einkommensteuerreform, kleine und mittlere Einkommen bis 3.000 Euro dauerhaft zu entlasten und auch einen Beitrag derjenigen einzufordern, die in unserem Land sehr viel Geld verdienen und vermögend sind.
1: Der Bund muss wegen der schwächeren Wirtschaftsentwicklung in den kommenden Jahren mit deutlich weniger Steuereinnahmen rechnen. Nach Angaben des Finanzministeriums fehlen dem Bund allein im kommenden Jahr voraussichtlich rund 10 Milliarden Euro im Vergleich zu früheren Erwartungen. Auch Länder und Kommunen dürften weniger Geld einnehmen als bislang geplant.
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4: Bis zum Abend wird sich hier und da noch die Sonne etwas zeigen, bei Höchstwerten um die 15 Grad. Nachts ist es bei 5 Grad auf dem Thermometer bewölkt, aber überwiegend trocken. Am Sonnabend erwartet uns ein Wechsel aus Sonnenschein und meist lockeren Wolken. Viel wärmer wird es jedoch nicht. Die Höchstwerte liegen bei 17 Grad.
0: Der Verkehrsdienst.
4: Eine Vollsperrung im Bernsdorf im Abschnitt zwischen der B97 und der Einmündung Buchenweg. Es erfolgt ein grundhafter Ausbau der Straße und die Verlegung von Trinkwasserleitungen. Die Arbeiten sollen noch bis zum 15. Mai anhalten.
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4: Die Lausitzwelle Verkehrshotline ist die 03571 425 426.
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5: Einen super Nachmittag wünscht Ihnen Bernd Vogava.

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1: Essential, so heißt die CD von der Alan Parsons Project, die in dieser Woche hier CD bei uns der Woche ist. Das britische Musikprojekt wurde 1975 gegründet, also die Band wurde gegründet von Alan Parsons und Eric Wolfson. 1976 erschien das erste Album, The Tales of Mystery and Imagination. Edgar Allan Poe, eine Sammlung von Liedern, die von Kurzgeschichten des britisch-amerikanischen Schriftstellers inspiriert waren. Es folgten dann 9 weitere Alben, die in der Regel um ein zentrales Thema konzipiert waren.

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1: Zum Start ins Wochenende mit Janine Bauer. Für die insolvente Firma Perfekter Schneid Maschinenwerk Bautzen ist ein Investor gefunden worden. Wie der Generalbevollmächtigte Dirk Eichelbaum mitteilt, wurde ein entsprechender Kaufvertrag mit der Solvester Beteiligungs GmbH unterzeichnet. Solvester hat sich demnach schwerpunktmäßig auf den Erwerb von Geschäftsbetrieben aus der Insolvenz spezialisiert. Laut Sachwalter Rüdiger Bauch hat der Gläubigerausschuss bereits der Transaktion zugestimmt. Mit dem neuen Gesellschafter sieht sich die Perfekter nun in der Lage, ihr Geschäft weiterzuentwickeln und international aufzustellen. So Geschäftsführer Peter Vogt. Als Gründe für die Insolvenz wurden sinkende Auflagen klassischer Printprodukte sowie der Kostendruck durch Anbieter aus Asien genannt. Weißwasser sichert seine Fernwärmezukunft. Die Stadtwerke haben ihr neues Heizhaus am Professor-Wagenfeld-Ring offiziell gestartet. Zwei moderne Erdgaskessel mit jeweils rund 7,3 Megawatt Leistung übernehmen künftig die Wärmeversorgung, nachdem der bisherige Vertrag mit der LEAG gekündigt wurde. Die Anlage ist bereits für den Betrieb mit Wasserstoff und grünen Gasen vorbereitet und gilt als wichtiger Schritt hin zu einer klimafreundlichen Fernwärme. Fast 4 Millionen Euro haben die Stadtwerke in das neue Heizhaus investiert. Die Verbandsgemeinde Liebenwerda erhält 315.000 Euro für den Ersatzneubau der Steganlage im Naherholungsgebiet Kiebitzsee bei Falkenberg-Elster. Das hat das Büro des CDU-Bundestagsabgeordneten Knut Abraham mitgeteilt. Die Mittel kommen aus dem Bundesprogramm für die Sanierung kommunaler Sportstätten. Wann mit der Sanierung begonnen wird, ist allerdings noch offen, da zunächst verschiedene bürokratische Hürden wie beispielsweise Ausschreibungen genommen werden müssen, heißt es aus dem Rathaus. Der Bau eines Sprungturmes und von 50 Meter Schwimmbahnen ist ebenfalls noch offen. Dafür will man weitere mögliche Fördermöglichkeiten ausloten. Abgesichert ist dagegen die Sanierung des Schwimmlagers und der Neubau einer gastronomischen Einrichtung.
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1: Bis zum Abend wird sich hier und da noch die Sonne etwas zeigen, bei Höchstwerten um die 15 Grad. Nachts ist es bei 5 Grad auf dem Thermometer bewölkt, aber überwiegend trocken. Am Sonnabend erwartet uns ein Wechsel aus Sonnenschein und meist lockeren Wolken. Viel wärmer wird es jedoch nicht. Die Höchstwerte liegen bei 17 Grad.
0: Der Verkehrsdienst.
1: Eine Vollsperrung im Bernsdorf im Abschnitt zwischen der B97 und der Einmündung Buchenweg. Es erfolgt ein grundhafter Ausbau der Straße und die Verlegung von Trinkwasserleitungen. Die Arbeiten sollen noch bis zum 15. Mai anhalten.
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1: Die Lausitzwelle Verkehrshotline ist die 03571 425 426.
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2: Einen mega Nachmittag wünscht Bernd Vogava allen im Lausitzweller Radioland.

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1: Am 8. Mai 1886 braute John Pemberton in Atlanta im US-Bundesstaat Georgia zum ersten Mal eine braune Limonade aus Coca-Extrakt, Koffein, Coca-Blättern und Sodawasser. Was zunächst ein Medikament werden sollte, entwickelte sich rasch zum weltweit bis heute populärsten Erfrischungsgetränk Coca-Cola. Am 8. Mai 1945 um 23.01 Uhr war nach 5,5 Jahren der Zweite Weltkrieg in Europa zu Ende. Großadmiral Dönitz teilte der deutschen Bevölkerung über Rundfunk mit, dass er soeben in Berlin die Kapitulation des Deutschen Reiches unterschrieben habe. Als erste Bergsteiger der Welt erreichten Reinhold Messner und Peter Haberler am 8. Mai 1974 den Gipfel des 8.848 Meter hohen Mount Everest ohne Sauerstoffgerät. Zuvor wurde der im Himalaya gelegene höchste Berg der Welt nur mit zusätzlichen Atemgeräten erklommen, da der Sauerstoffgehalt der Luft in dieser Höhe deutlich geringer ist als auf Meeresebene. 2 Jahre später gelang dem Südtiroler Kletterer Messner auch die erste Alleinbesteigung des Mount Everest ohne Sauerstoffgerät. 1953 hatte Edmund Hillary als erster Mensch den Gipfel des Berges erreicht. Die erste Frau stand 1975 auf dem sogenannten Dach der Welt.
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2: Ich darf mich an der Stelle von Ihnen verabschieden, nicht ohne den Hinweis natürlich, dass es morgen am Samstag ebenfalls einen fröhlichen Wecker gibt. Ich möchte mit Ihnen gemeinsam ins Wochenende starten mit vielen Themen aus dem Lausitzwelle Radioland, die wir beleuchten und natürlich wieder mit guter Musik. Ich freue mich auf Sie, egal wann Sie den richtigen Dreh am Radio finden. Bis morgen, sagt für jetzt Gruß, Dank und Tschüss, Bernd Vogava.

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1: Mit Michael Miem. Wer den neuen Wehrdienstfragebogen der Bundeswehr ignoriert, muss künftig möglicherweise zahlen. Das Verteidigungsministerium plant ein Bußgeld von 250 Euro für junge Männer, die den verpflichtenden Online-Fragebogen nicht ausfüllen. Seit Jahresbeginn wurden rund 200.000 Jugendliche angeschrieben. Die Bundeswehr will damit Motivation und Eignung für einen möglichen Dienst in den Streitkräften prüfen. Für Frauen bleibt die Teilnahme weiterhin freiwillig. Trotz bestehender Waffenruhe haben sich die USA und der Iran in der Straße von Hormuz gegenseitig attackiert. Das US-Militär spricht von abgewehrten Angriffen iranischer Einheiten und betont, eine weitere Eskalation vermeiden zu wollen. Teheran wirft den USA dagegen vor, selbst zuerst Ziele in der Region angegriffen zu haben. Die Spannungen in der wichtigen Schifffahrtsroute nehmen damit erneut zu. US-Präsident Trump.
2: Das hätten sie nicht tun sollen. Wir dachten, sie würden es vielleicht tun, aber wussten es nicht. Deshalb waren wir vorbereitet. Alle Drohnen wurden abgewehrt und die Leute, die sie geschossen haben, sind nicht mehr bei uns. Wir haben sie weggeballert. Ich nenne das eine Kleinigkeit. Wenn die Waffenruhe nicht mehr besteht, wird es ein großes Leuchten aus dem Iran geben und sie unterschreiben ihren Vertrag besser schnell.
1: Die geplante steuerfreie Entlastungsprämie für Beschäftigte ist vorerst gescheitert. Der Bundesrat verweigerte dem bereits vom Bundestag beschlossenen Gesetz überraschend die Zustimmung. Vorgesehen war, dass Unternehmen ihren Mitarbeitern bis zu 1.000 Euro steuerfrei auszahlen können. Manuela Schwesig, die Ministerpräsidentin von Mecklenburg-Vorpommern.
3: Die Entlastungsprämie hätte dazu geführt, dass nur wenige sie bekommen und viele leer ausgehen. Die meisten Betriebe können es nicht. Die sozialen Dienstleister sagen, sie können es nicht. Selbst die öffentliche Hand, die Landesregierung und Bundesregierung sagt, sie kann es nicht. Und deshalb ist aus meiner Sicht erforderlich, dass wir über ein anderes Instrument sprechen. Ich unterstütze ausdrücklich den Vorschlag von Lars Klingbeil, eine Einkommensteuerreform, kleine und mittlere Einkommen bis 3.000 Euro dauerhaft zu entlasten und auch einen Beitrag derjenigen einzufordern, die in unserem Land sehr viel Geld verdienen und vermögend sind.
1: Der Bund muss wegen der schwächeren Wirtschaftsentwicklung in den kommenden Jahren mit deutlich weniger Steuereinnahmen rechnen. Nach Angaben des Finanzministeriums fehlen dem Bund allein im kommenden Jahr voraussichtlich rund 10 Milliarden Euro im Vergleich zu früheren Erwartungen. Auch Länder und Kommunen dürften weniger Geld einnehmen als bislang geplant.
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4: Bis zum Abend wird sich hier und da noch die Sonne etwas zeigen, bei Höchstwerten um die 15 Grad. Nachts ist es bei 5 Grad auf dem Thermometer bewölkt, aber überwiegend trocken. Am Sonnabend erwartet uns ein Wechsel aus Sonnenschein und meist lockeren Wolken. Viel wärmer wird es jedoch nicht. Die Höchstwerte liegen bei 17 Grad.
0: Der Verkehrsdienst.
4: Eine Vollsperrung im Bernstorf im Abschnitt zwischen der B97 und der Einmündung Buchenweg. Es erfolgt ein grundhafter Ausbau der Straße und die Verlegung von Trinkwasserleitungen. Die Arbeiten sollen noch bis zum 15. Mai anhalten.
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4: Die Lausitzwelle Verkehrshotline ist die 03571 425 426.
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1: Zum Start ins Wochenende mit Janine Bauer. Für die insolvente Firma Perfekter Schneidmaschinenwerk Bautzen ist ein Investor gefunden worden. Wie der Generalbevollmächtigte Dirk Eichelbaum mitteilt, wurde ein entsprechender Kaufvertrag mit der Solvester Beteiligungs GmbH unterzeichnet. Solvester hat sich demnach schwerpunktmäßig auf den Erwerb von Geschäftsbetrieben aus der Insolvenz spezialisiert. Laut Sachwalter Rüdiger Bauch hat der Gläubigerausschuss bereits der Transaktion zugestimmt. Mit dem neuen Gesellschafter sieht sich die Perfekter nun in der Lage, ihr Geschäft weiterzuentwickeln und international aufzustellen. So Geschäftsführer Peter Vogt. Als Gründe für die Insolvenz wurden sinkende Auflagen klassischer Printprodukte sowie der Kostendruck durch Anbieter aus Asien genannt. Weißwasser sichert seine Fernwärmezukunft. Die Stadtwerke haben ihr neues Heizhaus am Professor-Wagenfeld-Ring offiziell gestartet. Zwei moderne Erdgaskessel mit jeweils rund 7,3 Megawatt Leistung übernehmen künftig die Wärmeversorgung, nachdem der bisherige Vertrag mit der LEAG gekündigt wurde. Die Anlage ist bereits für den Betrieb mit Wasserstoff und grünen Gasen vorbereitet und gilt als wichtiger Schritt hin zu einer klimafreundlichen Fernwärme. Fast 4 Millionen Euro haben die Stadtwerke in das neue Heizhaus investiert. Die Verbandsgemeinde Liebenwerda erhält 315.000 Euro für den Ersatzneubau der Steganlage im Naherholungsgebiet Kiebitzsee bei Falkenberg-Elster. Das hat das Büro des CDU-Bundestagsabgeordneten Knut Abraham mitgeteilt. Die Mittel kommen aus dem Bundesprogramm für die Sanierung kommunaler Sportstätten. Wann mit der Sanierung begonnen wird, ist allerdings noch offen, da zunächst verschiedene bürokratische Hürden wie beispielsweise Ausschreibungen genommen werden müssen, heißt es aus dem Rathaus. Der Bau eines Sprungturmes und von 50 Meter Schwimmbahnen ist ebenfalls noch offen. Dafür will man weitere mögliche Fördermöglichkeiten ausloten. Abgesichert ist dagegen die Sanierung des Schwimmlagers und der Neubau einer gastronomischen Einrichtung.
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1: Bis zum Abend wird sich hier und da noch die Sonne etwas zeigen, bei Höchstwerten um die 15 Grad. Nachts ist es bei 5 Grad auf dem Thermometer bewölkt, aber überwiegend trocken. Am Sonnabend erwartet uns ein Wechsel aus Sonnenschein und meist lockeren Wolken. Viel wärmer wird es jedoch nicht. Die Höchstwerte liegen bei 17 Grad.
0: Der Verkehrsdienst.
1: Eine Vollsperrung im Bernsdorf im Abschnitt zwischen der B97 und der Einmündung Buchenweg. Es erfolgt ein grundhafter Ausbau der Straße und die Verlegung von Trinkwasserleitungen. Die Arbeiten sollen noch bis zum 15. Mai anhalten.
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1: Die Lausitzwelle Verkehrshotline ist die 03571 425 426.
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